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3: In Dresden ist die Fähre Laubegast-Niederpeuritz wegen Niedrigwasser bis auf Weiteres außer Betrieb. Außerdem ist die Fähre Johannstadt-Neustadt wegen Niedrigwassers außer Betrieb. Staus und Blitzer immer melden an unsere kostenfreie Hotline 0800 0815 200. Das Wetter im Freistaat. Viele Wolken gibt es heute, bis zum Vormittag regnet es noch ein bisschen, danach lockert es auf, es bleibt trocken, am Abend kann es im Vogtland auch mal Schauer und Gewitter geben. Die Höchstwerte liegen heute bei 24 bis 26 Grad. Morgen dann Sonne und Wolken, am Nachmittag vereinzelt Schauer und Gewitter bei bis zu 24 Grad.
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1: Um 2.30 Uhr, ich bin Lisa Schwarzkopf. Beim größten Waldbrand in der Geschichte von Nordrhein-Westfalen ist die Lage derzeit gleichbleibend. Die Flammen haben sich nicht weiter ausgebreitet, die kurzen Regenschauer haben aber auch keine deutliche Entspannung gebracht. Viele Einsatzkräfte sind weiter vor Ort und bekämpfen das Feuer. NRW-Innenminister Herbert Reul sagt:
2: 1400 Leute aus Bund und Ländern, alle helfen mit. Ich finde das grandios. Und darüber hinaus viele Freiwillige, diese Spontanhelfer, die Landwirte, die hier ranfahren. Es ist doch ein Hammer zu erleben, wie viel Bereitschaft in unserem Bundesland ist, sich untereinander zu helfen.
1: Der gewaltige Waldbrand in Belgien hat nun offenbar auch Auswirkungen auf die deutsche Stadt Monschau in Nordrhein-Westfalen. Eine Evakuierung mehrerer Ortsteile wird vorbereitet. Das hat die Stadt auf ihrer Internetseite angekündigt. In Belgien sind bereits mehrere hundert Menschen aus zwei Dörfern in Sicherheit gebracht worden. Sachsen will Familien den Schritt zum Eigenheim erleichtern. Die Zinssätze im Förderprogramm Familienwohnen werden jetzt leicht gesenkt. Denn die Zinsen für Baukredite sind deutlich gestiegen. Jährlich können bis zu 650 Familien von der Wohneigentumsförderung des Freistaates profitieren, heißt es. Die Tabaksteuer sollte stärker erhöht werden als bislang geplant. Das fordert der Drogenbeauftragte der Bundesregierung Streeck in der Rheinischen Post. Streeck verweist auf 131.000 tabakbedingte Todesfälle pro Jahr und sagt, der Preis von Zigaretten ist gerade bei Jugendlichen eines der wirksamsten Präventionsinstrumente. Niederlage im letzten Test vor der Saison für RB Leipzig. Bei den Bayern verloren die Leipziger das als Telekom Cup gelabelte Testspiel mit 1:3. In einer Woche beginnt die neue Saison für RB mit dem Pokalspiel bei Eintracht Trier. Fabel-Weltrekord für Johannes Liebmann bei der Schwimm-EM in Paris. Über die 1500 Meter Freistil unterbot der 19-Jährige aus Elmshorn als erster die 14 Minuten 30 Marke. Einzelheiten von Holger Dilk.
3: Am Ende des Rennens fasste sich der neue deutsche Schwimmstar an den Kopf, als er auf die Zeitmessung schaute. 14,2679 und damit 4 Sekunden schneller als der bisherige Weltrekord. Im Fahrwasser von Liebmann holte Oliver Clement für Deutschland die Bronzemedaille. Liebmann hatte bereits über die 800 Meter Freistil Gold geholt. Eine weitere Medaillenchance hat er heute am letzten Tag der EM über die 400 Meter. Da ist aber der Deutsche Lukas Mertens. Liebmann hatte bereits über die 800

0: Staus und Blitzer immer melden? An unsere kostenfreie Hotline 0800 0815 200. Das Wetter im Freistaat. Viele Wolken gibt es heute. Bis zum Vormittag regnet es noch ein bisschen. Danach lockert es auf, es bleibt trocken. Am Abend kann es im Vogtland auch mal Schauer und Gewitter geben. Die Höchstwerte liegen heute bei 24 bis 26 Grad. Morgen dann Sonne und Wolken. Am Nachmittag vereinzelt Schauer und Gewitter bei bis zu 24 Grad.
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1: Um 3 Uhr, ich bin Lisa Schwarzkopf. Im Waldbrandgebiet in Nordrhein-Westfalen gibt es Hoffnung, dass der Brand unter Kontrolle gebracht werden kann. Den Einsatzkräften ist es gelungen, die Lage zu stabilisieren. Entwarnung gibt es aber noch nicht. Ministerpräsident Wüst hat sich am Nachmittag vor Ort über die Lage informiert. Er appellierte anschließend an die Menschen im Land.
4: Meine herzliche Bitte an alle, die nicht im Wald sein müssen, bleiben Sie aus dem Wald raus. Absolute Vorsicht, absolute Umsicht ist unsere herzliche Bitte. Wirklich zurückhaltend sein mit allem, was Gefahr auslösen könnte. Und wenn es nur das geparkte Auto auf trockenem Untergrund ist, jeder ist jetzt gefordert, mit aufzupassen.
1: Die Bauarbeiten an der Bahnstrecke Berlin-Hannover werden zu einer weiteren Geduldsprobe für Reisende. Ab Oktober wird die Strecke saniert. Und weil sich die Arbeiten an einer anderen verzögern, muss die Deutsche Bahn ihr Umleitungskonzept anpassen. Zwischen Berlin und Hannover dauert es dann deutlich länger. Nach einem erneuten Aufruf im Internet zum massenhaften Grenzübertritt von Marokko in die spanische Exklave Ceuta haben Sicherheitskräfte knapp 300 Menschen festgenommen. Außerdem soll die Polizei Tränengas eingesetzt haben, um Gruppen von Migranten rund um die Grenze am weiteren Vordringen zu hindern. Pünktlich zum Wochenende sind viele Wanderhotspots bei Rathen wieder zugänglich. Sturmschäden hatten für eine weiträumige Sperrung gesorgt. Die Schwedenlöcher, der Ganzweg und das Polenstal sind freigegeben worden. Nur das Kerngebiet im Amselgrund bleibt wohl bis Oktober gesperrt. Es gibt aber eine Ausweichroute, sagte uns Rathens Bürgermeister Roman Roloff.
5: Die Alternative ist natürlich über die Schwedenlöcher und nach Radewalde hoch, über die Amselfallbaude. Und da kommt man auch wieder zur Bastei zurück. Also das ist alles sehr ansehnlich. Sie kommen ja bei uns durch den Ort auch auf den Basteiweg hoch. Der Kurort Raden ist mehr als eine Reise wert.
1: RB Leipzig hat seine Generalprobe für die neue Spielzeit verloren. Bei den Bayern unterlag Leipzig 1:3. Die neue Saison beginnt für RB dann in einer Woche mit dem Pokalspiel bei Eintracht Trier. Am Samstag drauf geht die Bundesliga mit dem Heimspiel gegen Gladbach wieder los. Gold und Weltrekord. Bei der Schwimm-EM hat Johannes Liebmann über 1500 Meter Freistil den Titel geholt. Oliver Klemert wurde Dritter. Silber gab es für die Mixed-Staffel über 4x200 Meter. Bei der Leichtathletik-EM siegte Speerwerfer Julian Weber vor Nick Thum. Die deutsche 4x100 Meter-Staffel der Männer gewann Silber. 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
6: In Dresden ist die Fähre Laubegast-Niederpeuritz wegen Niedrigwasser bis auf Weiteres außer Betrieb. Außerdem ist die Fähre Johannstadt-Neustadt wegen Niedrigwassers außer Betrieb. Staus und Blitzer immer melden an unsere kostenfreie Hotline 0800 0815 200. Das Wetter im Freistaat. Viele Wolken gibt es heute, bis zum Vormittag regnet es noch ein bisschen, danach lockert es auf, es bleibt trocken, am Abend kann es im Vogtland auch mal Schauer und Gewitter geben. Die Höchstwerte liegen heute bei 24 bis 26 Grad. Morgen dann Sonne und Wolken, am Nachmittag vereinzelt Schauer und Gewitter bei bis zu 24 Grad.
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1: Um 3.30 Uhr, ich bin Lisa Schwarzkopf. Im Waldbrandgebiet in Nordrhein-Westfalen gibt es Hoffnung, dass der Brand unter Kontrolle gebracht werden kann. Den Einsatzkräften ist es gelungen, die Lage zu stabilisieren. Entwarnung gibt es aber noch nicht. Ministerpräsident Wüst hat sich am Nachmittag vor Ort über die Lage informiert. Er appellierte anschließend an die Menschen im Land.
2: Meine herzliche Bitte an alle, die nicht im Wald sein müssen, bleiben Sie aus dem Wald raus. Absolute Vorsicht, absolute Umsicht ist unsere herzliche Bitte. Wirklich zurückhaltend sein mit allem, was Gefahr auslösen könnte. Und wenn es nur das geparkte Auto auf trockenem Untergrund ist, jeder ist jetzt gefordert, mit aufzupassen.
1: Die Bauarbeiten an der Bahnstrecke Berlin-Hannover werden zu einer weiteren Geduldsprobe für Reisende. Ab Oktober wird die Strecke saniert. Und weil sich die Arbeiten an einer anderen verzögern, muss die Deutsche Bahn ihr Umleitungskonzept anpassen. Zwischen Berlin und Hannover dauert es dann deutlich länger. Nach einem erneuten Aufruf im Internet zum massenhaften Grenzübertritt von Marokko in die spanische Exklave Ceuta haben Sicherheitskräfte knapp 300 Menschen festgenommen. Außerdem soll die Polizei Tränengas eingesetzt haben, um Gruppen von Migranten rund um die Grenze am weiteren Vordringen zu hindern. Pünktlich zum Wochenende sind viele Wanderhotspots bei Rathen wieder zugänglich. Sturmschäden hatten für eine weiträumige Sperrung gesorgt. Die Schwedenlöcher, der Ganzweg und das Polenstal sind freigegeben worden. Nur das Kerngebiet im Amselgrund bleibt wohl bis Oktober gesperrt. Es gibt aber eine Ausweichroute, sagte uns Rathens Bürgermeister Roman Roloff.
3: Die Alternative ist natürlich über die Schwedenlöcher und nach Radewalde hoch, über die Amselfallbaude. Und da kommt man auch wieder zum Bastei zurück. Also das ist alles sehr ansehnlich. Sie kommen ja bei uns durch den Ort auch auf den Basteiweg hoch. Der Kurort Raden ist mehr als eine Reise wert.
1: RB Leipzig hat seine Generalprobe für die neue Spielzeit verloren. Bei den Bayern unterlag Leipzig 1:3. Die neue Saison beginnt für RB dann in einer Woche mit dem Pokalspiel bei Eintracht Trier. Am Samstag drauf geht die Bundesliga mit dem Heimspiel gegen Gladbach wieder los. Gold und Weltrekord. Bei der Schwimm-EM hat Johannes Liebmann über 1500 Meter Freistil den Titel geholt. Oliver Klemert wurde Dritter. Silber gab's für die Mixed-Staffel über 4x200 Meter. Bei der Leichtathletik-EM siegte Speerwerfer Julian Weber vor Nick Thum. Die deutsche 4x100 Meter-Staffel der Männer gewann Silber. 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
4: In Dresden ist die Fähre Laubegast-Niederpeuritz wegen Niedrigwasser bis auf Weiteres außer Betrieb. Die Fähre Johannstadt-Neustadt ist wegen Niedrigwassers außer Betrieb. Staus und Blitzer immer melden an unsere kostenfreie Hotline 0800 0815 200. Das Wetter im Freistaat. Viele Wolken gibt es heute. Bis zum Vormittag regnet es noch ein bisschen. Danach lockert es auf. Es bleibt trocken. Am Abend kann es im Vogtland auch mal Schauer und Gewitter geben. Die Höchstwerte liegen heute bei 24 bis 26 Grad. Morgen dann Sonne und Wolken. Am Nachmittag vereinzelt Schauer und Gewitter bei bis zu 24 Grad.
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3: Um 4 Uhr, ich bin Lisa Schwarzkopf. In der Eifel in Nordrhein-Westfalen sind die Einsatzkräfte zuversichtlich, den Waldbrand noch an diesem Wochenende unter Kontrolle bringen zu können. Das Feuer hat sich in den vergangenen Stunden nicht weiter ausgebreitet. NRWs Ministerpräsident Wüst hat sich über die Lage vor Ort informiert. Er sagt im Anschluss:
4: Wir haben mit Menschen zu tun, die um ihre Heimat bangen, um ihr Hab und Gut bangen. Bisher ist kein Haus verloren gegangen. Noch schlimmer wäre natürlich, wenn Menschen zu Schaden gekommen wären. Auch das ist verhindert worden.
3: Das Lkw-Sonntagsfahrverbot ist in Sachsen ab heute 3 Wochen lang außer Kraft. Das gilt zumindest für Laster, die Ersatztransporte für die eingeschränkte Schifffahrt übernehmen. Der Handelsverband ist grundsätzlich für eine Lockerung am Sonntag, kritisiert aber, dass gerade jedes Bundesland sein eigenes Ding macht. In der SPD rumort es angesichts der schlechten Umfragewerte vor den anstehenden Landtagswahlen gewaltig. Der Berliner SPD-Chef und Spitzenkandidat Krach sagt im Deutschlandfunk, die Partei müsse in der Bundesregierung einen Kurswechsel vollziehen. Konkret sollen die Kürzungen beim Wohngeld rückgängig gemacht werden. Die treffen vor allem Rentner und Alleinerziehende. Tausende Fans haben in Wales Abschied von Rocksängerin Bonnie Tyler genommen. Durch die Straßen ihrer Heimatstadt wurde der Sarg zu ihrem früheren Wohnhaus gefahren. Am Montag soll sie im Familien- und Freundeskreis auf dem Friedhof in Swansea beigesetzt werden. Niederlage im letzten Test vor der Saison für RB Leipzig. Bei den Bayern verloren die Leipziger das als Telekom Cup gelabelte Testspiel mit 1:3. In einer Woche beginnt die neue Saison für RB mit dem Pokalspiel bei Eintracht Trier. Fabel-Weltrekord für Johannes Liebmann bei der Schwimm-EM in Paris. Über die 1500 Meter Freistil unterbot der 19-Jährige aus Elmshorn als erster die 14 Minuten 30 Marke. Einzelheiten von Holger Dilk.
5: Am Ende des Rennens fasste sich der neue deutsche Schwimmstar an den Kopf, als er auf die Zeitmessung schaute. 14,2679 und damit 4 Sekunden schneller als der bisherige Weltrekord. Im Fahrwasser von Liebmann holte Oliver Clement für Deutschland die Bronzemedaille. Liebmann hatte bereits über die 800 Meter Freistil Gold geholt. Eine weitere Medaillenchance hat er heute am letzten Tag der EM über die 400 Meter. Da ist aber der deutsche Lukas Mertens klarer Favorit als aktueller Olympiasieger, Weltmeister und Weltrekordhalter.
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6: In Dresden ist die Fähre Laubegast-Niederpeuritz wegen Niedrigwasser bis auf Weiteres außer Betrieb. Außerdem ist die Fähre Johannstadt-Neustadt wegen Niedrigwassers außer Betrieb. Staus und Blitzer immer melden an unsere kostenfreie Hotline 0800 0815 200. Das Wetter im Freistaat. Viele Wolken gibt es heute, bis zum Vormittag regnet es noch ein bisschen, danach lockert es auf, es bleibt trocken, am Abend kann es im Vogtland auch mal Schauer und Gewitter geben. Die Höchstwerte liegen heute bei 24 bis 26 Grad. Morgen dann Sonne und Wolken, am Nachmittag vereinzelt Schauer und Gewitter bei bis zu 24 Grad.
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1: Um 4.30 Uhr, ich bin Lisa Schwarzkopf. In der Eifel in Nordrhein-Westfalen sind die Einsatzkräfte zuversichtlich, den Waldbrand noch an diesem Wochenende unter Kontrolle bringen zu können. Das Feuer hat sich in den vergangenen Stunden nicht weiter ausgebreitet. NRWs Ministerpräsident Wüst hat sich über die Lage vor Ort informiert. Er sagt im Anschluss:
2: Wir haben mit Menschen zu tun, die um ihre Heimat bangen, um ihr Hab und Gut bangen. Bisher ist kein Haus verloren gegangen. Noch schlimmer wäre natürlich, wenn Menschen zu Schaden gekommen wären. Auch das ist verhindert worden.
1: Das Lkw-Sonntagsfahrverbot ist in Sachsen ab heute 3 Wochen lang außer Kraft. Das gilt zumindest für Laster, die Ersatztransporte für die eingeschränkte Schifffahrt übernehmen. Der Handelsverband ist grundsätzlich für eine Lockerung am Sonntag, kritisiert aber, dass gerade jedes Bundesland sein eigenes Ding macht. In der SPD rumort es angesichts der schlechten Umfragewerte vor den anstehenden Landtagswahlen gewaltig. Der Berliner SPD-Chef und Spitzenkandidat Krach sagt im Deutschlandfunk, die Partei müsse in der Bundesregierung einen Kurswechsel vollziehen. Konkret sollen die Kürzungen beim Wohngeld rückgängig gemacht werden. Die treffen vor allem Rentner und Alleinerziehende. Tausende Fans haben in Wales Abschied von Rocksängerin Bonnie Tyler genommen. Durch die Straßen ihrer Heimatstadt wurde der Sarg zu ihrem früheren Wohnhaus gefahren. Am Montag soll sie im Familien- und Freundeskreis auf dem Friedhof in Swansea beigesetzt werden. Niederlage im letzten Test vor der Saison für RB Leipzig. Bei den Bayern verloren die Leipziger das als Telekom Cup gelabelte Testspiel mit 1:3. In einer Woche beginnt die neue Saison für RB mit dem Pokalspiel bei Eintracht Trier. Fabel-Weltrekord für Johannes Liebmann bei der Schwimm-EM in Paris. Über die 1500 Meter Freistil unterbot der 19-Jährige aus Elmshorn als erster die 14 Minuten 30 Marke. Einzelheiten von Holger Dilk.
3: Am Ende des Rennens fasste sich der neue deutsche Schwimmstar an den Kopf, als er auf die Zeitmessung schaute. 14,2679 und damit 4 Sekunden schneller als der bisherige Weltrekord. Im Fahrwasser von Liebmann holte Oliver Clement für Deutschland die Bronzemedaille. Liebmann hatte bereits über die 800 Meter Freistil Gold geholt. Eine weitere Medaillenchance hat er heute am letzten Tag der EM über die 400 Meter. Da ist aber der deutsche Lukas Mertens klarer Favorit als aktueller Olympiasieger, Weltmeister und Weltrekordhalter.
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0: Mittag regnet es noch ein bisschen, danach lockert es auf, es bleibt trocken. Am Abend kann es im Vogtland auch mal Schauer und Gewitter geben. Die Höchstwerte liegen heute bei 24 bis 26 Grad. Morgen dann Sonne und Wolken, am Nachmittag vereinzelt Schauer und Gewitter bei bis zu 24 Grad.
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4: Um 5 Uhr, ich bin Lisa Schwarzkopf. Im Waldbrandgebiet in Nordrhein-Westfalen gibt es Hoffnung, dass der Brand unter Kontrolle gebracht werden kann. Den Einsatzkräften ist es gelungen, die Lage zu stabilisieren. Entwarnung gibt es aber noch nicht. Ministerpräsident Wüst hat sich am Nachmittag vor Ort über die Lage informiert. Er appellierte anschließend an die Menschen im Land.
5: Meine herzliche Bitte an alle, die nicht im Wald sein müssen, bleiben Sie aus dem Wald raus. Absolute Vorsicht, absolute Umsicht ist unsere herzliche Bitte. Wirklich zurückhaltend sein mit allem, was Gefahr auslösen könnte. Und wenn es nur das geparkte Auto auf trockenem Untergrund ist, jeder ist jetzt gefordert, mit aufzupassen.
4: Gute Nachrichten gibt's für die wegen des Waldbrands bei Hürtgenwald evakuierten Bewohner. Sie können zurück in ihre Häuser und Wohnungen. Die Lage rund um Gai hat sich entspannt. Von den Flammen geht keine Gefahr mehr für den Ort aus, teilte der Kreis Düren am Abend mit. Die Bauarbeiten an der Bahnstrecke Berlin-Hannover werden zu einer weiteren Geduldsprobe für Reisende. Ab Oktober wird die Strecke saniert. Und weil sich die Arbeiten an einer anderen verzögern, muss die Deutsche Bahn ihr Umleitungskonzept anpassen. Zwischen Berlin und Hannover dauert's dann deutlich länger. Pünktlich zum Wochenende sind viele Wanderhotspots bei Rathen wieder zugänglich. Sturmschäden hatten für eine weiträumige Sperrung gesorgt. Die Schwedenlöcher, der Ganzweg und das Polenstal sind freigegeben worden. Nur das Kerngebiet im Amselgrund bleibt wohl bis Oktober gesperrt. Es gibt aber eine Ausweichroute, sagte uns Rathens Bürgermeister Roman Roloff.
6: Die Alternative ist natürlich über die Schwedenlöcher und nach Radewalde hoch, über die Amselfallbaude. Und da kommt man auch wieder zur Bastei zurück. Also das ist alles sehr ansehnlich. Sie kommen ja bei uns durch den Ort auch auf den Basteiweg hoch. Der Kurort Rathen ist mehr als eine Reise wert.
4: RB Leipzig hat seine Generalprobe für die neue Spielzeit verloren. Bei den Bayern unterlag Leipzig 1:3. Die neue Saison beginnt für RB dann in einer Woche mit dem Pokalspiel bei Eintracht Trier. Am Samstag drauf geht die Bundesliga mit dem Heimspiel gegen Gladbach wieder los. Johannes Liebmann hat bei der Schwimm-EM in Weltrekordzeit Gold über 1500 Meter Freistil gewonnen. Bronze holte Oliver Klemet. Die Mixed-Staffel gewann über 4x200 Meter Silber. Bei der Leichtathletik-EM gewann Speerwerfer Julian Weber den Titel vor Nick Thum. 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
7: In Dresden sind die Fähren Laubegast-Niederpeuritz und Johannstadt-Neustadt wegen Niedrigwassers außer Betrieb. Staus und Blitzer immer melden an unsere kostenfreie Hotline 0800 0815 200. Das Wetter im Freistaat. Viele Wolken gibt es heute früh und bis zum Mittag kann es auch mal regnen. Vereinzelt ist sogar ein Gewitter dabei. Danach lockert es deutlich auf und es bleibt trocken. Am Abend kann es im Vogtland aber wieder Schauer und Gewitter geben. Die Höchstwerte liegen bei 24 bis 26 Grad. Morgen viele Wolken, am Nachmittag vereinzelt Schauer und Gewitter, maximal 24 Grad.
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1: Auf der A4 Chemnitz Richtung Erfurt hat es zwischen Gera-Leumnitz und Gera einen Unfall gegeben. Und in Dresden sind die Fähren Laubegast-Niederpeuritz und Johannstadt-Neustadt wegen Niedrigwassers außer Betrieb. Staus und Blitzer immer melden an unsere kostenfreie Hotline 0800 0815 200. Das Wetter im Freistaat. Viele Wolken gibt es heute früh und bis zum Mittag kann es auch mal regnen. Vereinzelt ist sogar ein Gewitter dabei. Danach lockert es deutlich auf und es bleibt trocken. Am Abend kann es im Vogtland aber wieder Schauer und Gewitter geben. Die Höchstwerte liegen bei 24 bis 26 Grad. Morgen viele Wolken, am Nachmittag vereinzelt Schauer und Gewitter, maximal 24 Grad.
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1: Um 6 Uhr, ich bin Tim Britztrup. Der heftige Waldbrand in Belgien bedroht immer stärker auch Monschau in Deutschland. Die Stadt in der Eifel hat weitere Ortsteile dazu aufgerufen, sich auf Evakuierung vorzubereiten. Mehr von Philipp Rösler.
2: Die Feuerfront ist aktuell nur noch knapp von der deutschen Grenze entfernt. Die Feuerwehr in Monschau ist im Vollalarm. Rund 5000 Menschen sind, Stand jetzt, von den möglichen Evakuierungen betroffen. Dagegen hat sich die Lage im Hürtgenwald etwas entspannt. Fast 2000 Einwohner konnten nach Gaid zurück, nachdem die Löscharbeiten gestern gut vorangekommen sind. Der Einsatz der Feuerwehr dort dürfte aber noch mehrere Tage gehen.
1: Die Wirtschaftsweise Grimm warnt vor der Berlin-Wahl vor Enteignungsfantasien. Das schade der Wirtschaft und führe dazu, dass Unternehmen ins Ausland abwandern. Gerade in Berlin sollten die Erfahrungen mit dem Sozialismus noch nicht völlig verblasst sein, sagte sie dem Kölner Stadtanzeiger. Hintergrund ist, dass die Linke Enteignungen von Immobilienkonzernen zur Bedingung für eine Regierungsbeteiligung gemacht hat. In Berlin wird in einem Monat gewählt. Die Linke könnte stärkste Kraft werden. Nach einem erneuten Aufruf im Internet zum massenhaften Grenzübertritt von Marokko in die spanische Exklave Ceuta haben Sicherheitskräfte knapp 300 Menschen festgenommen. Außerdem soll die Polizei Tränengas eingesetzt haben, um weitere Migranten an der Grenze aufzuhalten. RB Leipzig hat seine Generalprobe für die neue Spielzeit verloren. Bei den Bayern unterlag Leipzig 1:3. Die neue Saison beginnt für RB dann in einer Woche mit dem Pokalspiel bei Eintracht Trier. Am Samstag drauf geht die Bundesliga mit dem Heimspiel gegen Gladbach wieder los. Senkrechtstarter Johannes Liebmann hat sich bei der Schwimm-EM in Paris sein zweites Gold geholt und das in Weltrekordzeit. In wahnsinnigen 14 Minuten und 26,79 Sekunden ist er die 1500 Meter Freistil geschwommen. Der 19-Jährige aus Elmshorn kann es selbst kaum glauben. Er sagte nach seinem historischen Sieg im ZDF:
3: Es war von vornherein klar, dass ich schnell schwimmen kann. Das war das Ziel, dass ich einmal von vorne weg mein Ding mache, schnell angehe. Dass es wehtun wird, war mir eigentlich auch klar. Ja, aber am Ende dann die Zeit zu sehen, das war nochmal was ganz anderes. Ja, unglaublich.
1: Sein Teamkollege Oliver Klemet holte für Deutschland Bronze, Julian Weber bei der Leichtathletik-EM Gold im Speerwerfen. 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
4: Auf der A4 Chemnitz Richtung Erfurt hat es zwischen Gera-Leumnitz und Gera einen Unfall gegeben. Und in Dresden sind die Fähren Laubegast-Niederpeuritz und Johannstadt-Neustadt wegen Niedrigwassers außer Betrieb. Staus und Blitzer immer melden an unsere kostenfreie Hotline 0800 0815 200. Das Wetter im Freistaat. Viele Wolken gibt es heute früh und bis zum Mittag kann es auch mal regnen. Vereinzelt ist sogar ein Gewitter dabei. Danach lockert es deutlich auf und es bleibt trocken. Am Abend kann es im Vogtland aber wieder Schauer und Gewitter geben. Die Höchstwerte liegen bei 24 bis 26 Grad. Morgen viele Wolken, am Nachmittag vereinzelt Schauer und Gewitter, maximal 24 Grad.
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1: Auf der A4 Chemnitz Richtung Erfurt hat es zwischen Gera-Leumnitz und Gera einen Unfall gegeben. Und in Dresden sind die Fähren Laubegast-Niederpeuritz und Johannstadt-Neustadt wegen Niedrigwassers außer Betrieb. Staus und Blitzer immer melden an unsere kostenfreie Hotline 0800 0815 200. Das Wetter im Freistaat. Viele Wolken gibt es heute früh und bis zum Mittag kann es auch mal regnen. Vereinzelt ist sogar ein Gewitter dabei. Danach lockert es deutlich auf und es bleibt trocken. Am Abend kann es im Vogtland aber wieder Schauer und Gewitter geben. Die Höchstwerte liegen bei 24 bis 26 Grad. Morgen viele Wolken, am Nachmittag vereinzelt Schauer und Gewitter, maximal 24 Grad.
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2: Um 7 Uhr, ich bin Tim Britztrup. Wegen des Niedrigwassers ist ab heute auch in Sachsen das Sonntagsfahrverbot aufgehoben. Das gilt zumindest für Laster, die Ersatztransporte für die Schifffahrt übernehmen. Handelsverband und Hafenbetreiber kritisieren, dass es keine bundeseinheitliche Regelung gibt. Beide betonen aber, dass ihnen die Lockerung im Moment nicht viel bringt. Der Chef der sächsischen Binnenhäfen, Heiko Lorow, sagte uns etwa:
3: Aktuell stehen in unseren Häfen vorrangig Groß- und Schwertransporte zur Verladung bereit. Das sind Transformatoren, das sind Generatoren, das sind Ausstattungen für technische Gebäudeparks und so weiter und so fort, die jetzt auf einen vernünftigen Wasserstand warten, damit sie abtransportiert werden können.
2: In Sachsen geht morgen die Schule wieder los. Heißt auch, Straßenbahnen und Busse werden wieder voller. Rund 38.000 Erstklässler starten in Sachsen ins Schulleben. Damit die sicher ankommen, ist auch die Polizei ab morgen wieder verstärkt im Einsatz an Schulwegen und vor Grundschulen. In Monschau in NRW verschärft sich die Lage wegen des Waldbrandes in Belgien weiter. Mehrere Ortsteile wurden dazu aufgerufen, sich auf Evakuierungen vorzubereiten. Für 3 Stadtteile wird mittlerweile dringend empfohlen, den Bereich wegen der erheblichen Rauchbelastung zu verlassen. Die Feuerfront ist aktuell nur noch etwa 3 Kilometer von der deutschen Grenze entfernt. Etwas entspannt hat sich die Lage dagegen im Hürtgenwald. Die rund 1.800 Einwohner von Gai können wieder zurück in ihre Häuser. Es sei gelungen, den Ort zu sichern, sagte der zuständige Landrat Nolten. Die Wirtschaftsweise Grimm warnt vor der Berlin-Wahl vor Enteignungsfantasien. Das schade der Wirtschaft und führe dazu, dass Unternehmen ins Ausland abwandern, sagte sie dem Kölner Stadtanzeiger. Hintergrund ist, dass die Linke Enteignung von Immobilienkonzernen zur Bedingung für eine Regierungsbeteiligung gemacht hat. Goldregen für Sperrwaffe Julian Weber bei der Leichtathletik-EM in Birmingham. Der 31-Jährige hat vor seinem Teamkollegen Nick Tum den Titel gewonnen und darf sich jetzt zweifacher Europameister nennen. In letzter Minute hat Weber den Speer über 90 Meter weit katapultiert. Was ihn angetrieben hat, dazu sagte Weber nach seinem Sieg im ZDF:
4: Ich musste einfach weiterwerfen als Nick. Der hat so einen starken Wurf vorgelegt und ich wollte einfach zeigen, dass ich ein mentales Biest bin. Und im letzten Versuch, ich bin so froh, dass das geklappt hat. Ich bin so unfassbar froh. Vielen Dank an alle Supporter. Es war einfach nur geil. Vielen Dank.
2: Auch bei der Schwimm-EM in Paris gab es Gold und obendrauf einen neuen Weltrekord für Youngster Johannes Liebmann aus Elmshorn. RB Leipzig hat seine Generalprobe für die neue Spielzeit verloren. Bei den Bayern unterlag Leipzig 1:3. Die neue Saison beginnt für RB dann in einer Woche mit dem Pokalspiel bei Eintracht Trier. Am Samstag drauf geht die Bundesliga mit dem Heimspiel gegen Gladbach wieder los. 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
5: Auf der A14 Nossen Richtung Leipzig, Achtung, zwischen Mutschen und Grimma liegen Fahrzeugteile auf der Fahrbahn. Einen Unfall gab es auf der A4 Chemnitz Richtung Erfurt zwischen Gera-Leumnitz und Gera. Und in Dresden sind die Fähren Laubegast-Niederpeuritz und Johannstadt-Neustadt wegen Niedrigwassers außer Betrieb. Staus und Blitzer immer melden an unsere kostenfreie Hotline 0800 0815 200. Das Wetter im Freistaat. Viele Wolken gibt es heute Morgen, bis zum Mittag regnet es auch mal. Vereinzelt kann ein Gewitter dabei sein. Danach lockert es deutlich auf und es bleibt trocken. Am Abend im Vogtland sind dann wieder Schauer und Gewitter möglich. Dazu werden es 24 bis 26 Grad. Morgen gibt es Sonne und Wolken, nachmittags ab und zu Schauer und Gewitter, maximal 24 Grad.
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1: Auf der A14 Nossen Richtung Leipzig, Achtung, in Höhe Döbel Nord hat es einen Unfall gegeben und es sind Personen auf der Fahrbahn. Auf der A14 Nossen Richtung Leipzig, zwischen Mutschen und Grimma liegen Fahrzeugteile auf der Straße. Auf der A9 Halle Leipzig Richtung Berlin am Schkeuditzer Kreuz hat es einen Unfall gegeben und die rechte Spur ist blockiert. Auf der A4 Chemnitz Richtung Erfurt hat es zwischen Gera-Leumnitz und Gera einen Unfall gegeben. Und in Dresden sind die Fähren Laubegast-Niederpeuritz und Johannstadt-Neustadt wegen Niedrigwassers außer Betrieb. Staus und Blitzer immer melden an unsere kostenfreie Hotline 0800 0815 200.
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1: Das Wetter im Freistaat. Viele Wolken gibt es heute Morgen, bis zum Mittag regnet es auch mal. Vereinzelt kann ein Gewitter dabei sein. Danach lockert es deutlich auf und es bleibt trocken. Am Abend im Vogtland sind dann wieder Schauer und Gewitter möglich. Dazu werden es 24 bis 26 Grad. Morgen gibt es Sonne und Wolken, nachmittags ab und zu Schauer und Gewitter, maximal 24 Grad.
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1: Um 8 Uhr, ich bin Tim Britztrupp. Auch in Sachsen dürfen schwere Laster ab heute über die Straße rollen, obwohl Sonntag ist. Das gilt zumindest für Ersatztransporte wegen der eingeschränkten Schifffahrt. Der Handelsverband kritisiert, dass jedes Bundesland für sich selbst entscheidet. Hauptgeschäftsführer René Glaser würde eine grundsätzliche Lockerung befürworten.
2: Aus Sicht des Handels ist es richtig, zusätzliche Transportkapazitäten auf der Straße zu ermöglichen. Die Lockerung des Sonntagsfahrverbotes ist dabei tatsächlich ein erster Schritt. Es ermöglicht uns einfach mehr Flexibilität. Die Transporte können zeitlich besser verteilt und auf Verkehrsspitzen entzerrt werden.
1: Die Sommerferien gehen zu Ende. Morgen startet in Sachsen das neue Schuljahr. Auf den Straßen sowie in Bahnen und Bussen wird es also wieder deutlich voller. Für rund 38.000 Erstklässler beginnt das Schulleben. Deshalb ist die Polizei wieder verstärkt unterwegs an Schulwegen und vor Grundschulen. Der heftige Waldbrand in Belgien bedroht immer stärker auch Monschau in Deutschland. Die Stadt in der Eifel hat weitere Ortsteile dazu aufgerufen, sich auf Evakuierungen vorzubereiten. Die Feuerfront ist aktuell nur noch knapp von der deutschen Grenze entfernt. Die Feuerwehr in Monschau ist im Vollalarm. Dagegen hat sich die Lage im Hürtgenwald etwas entspannt. Fast 2000 Einwohner konnten nach Gai zurück, nachdem die Löscharbeiten dort gestern gut vorangekommen sind. SPD-Gesundheitsexperte Pantazis fordert deutlich mehr Geld für den Hitzeschutz in Deutschland. Der Staat müsse jetzt investieren, bevor wir später einen weitaus höheren gesundheitlichen, sozialen und wirtschaftlichen Preis für das Nichthandeln bezahlen, sagte er. Pantazis sieht den Bund in der Pflicht. Es dürfe nicht von der Finanzkraft einer Kommune abhängen, ob ein Pflegeheim ausreichend vor Hitze geschützt ist. Besonders sensible Bereiche wie Intensivstationen und Notaufnahmen müssten auch während extremer Hitze sicher funktionieren können, sagte er. Nach einem erneuten Aufruf im Internet zum massenhaften Grenzübertritt von Marokko in die spanische Exklave Ceuta haben Sicherheitskräfte knapp 300 Menschen festgenommen. Außerdem soll die Polizei Tränengas eingesetzt haben, um weitere Migranten an der Grenze aufzuhalten. Nach der Niederlage zum Saisonauftakt in Nürnberg tritt Dynamo Dresden heute zum ersten Heimspiel der neuen Zweitligasaison an. Darmstadt ist im Rudolf-Habig-Stadion zu Gast und das wird voll. Weil der DFB noch nicht endgültig über die Randale-Strafe entschieden hat, ist auch der K-Block offen. Anstoß ist 13.30 Uhr. Gold und Weltrekord. Bei der Schwimm-EM hat Johannes Liebmann über 1500 Meter Freistil den Titel geholt. Oliver Klemet wurde Dritter. Silber gab's für die Mixed-Staffel über 4x200 Meter. Bei der Leichtathletik-EM siegte Speerwerfer Julian Weber vor Nick Thum. Die deutsche 4x100 Meter Staffel der Männer gewann Silber. 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
3: Auf der A14 Nossen Richtung Leipzig, Achtung, zwischen Mutschen und Grimma liegen Fahrzeugteile auf der Autobahn. Auf der A9 Halle-Leipzig Richtung Berlin hat es am Spreudezer Kreuz einen Unfall gegeben, die rechte Spur ist blockiert. Auf der A4 Chemnitz Richtung Erfurt hat es zwischen Gera-Leumnitz und Gera einen Unfall gegeben. Und in Dresden sind die Fähren Laubegast-Niederpeuritz und Johannstadt-Neustadt wegen Niedrigwassers außer Betrieb. Staus und Blitzer immer melden an unsere kostenfreie Hotline 0800 0815 200. Das Wetter im Freistaat. Viele Wolken gibt es heute Morgen, bis zum Mittag regnet es auch mal. Vereinzelt kann ein Gewitter dabei sein. Danach lockert es deutlich auf und es bleibt trocken. Am Abend im Vogtland sind dann wieder Schauer und Gewitter möglich. Dazu werden es 24 bis 26 Grad. Morgen gibt es Sonne und Wolken, nachmittags ab und zu Schauer und Gewitter, maximal 24 Grad.
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4: Ja, und ich sag guten Morgen Sachsen, wir haben es kurz nach 8, ich bin Micha Habich und das sind Starship. Nothing's gonna stop us now.

Sie helfen auf jeden Fall, um aus dem Bett zu kommen. Die Sparks hier am Sonntagmorgen bei RSA. Die Kulthits, die Spaß machen mit Micha Habich und ja, die Schulkinder, die gucken heute wahrscheinlich alle so ein bisschen bedröppelt. Morgen ist es wieder soweit. 6 Wochen Sommerferien sind um. Und falls ihr euren Schulranzen in den letzten 6 Wochen nicht angefasst habt und die Brotdose noch drin liegt, dann vielleicht vorsichtshalber lieber auf der Terrasse öffnen. Ne? Wir kennen ja alle dieses fiese Brotdosenmonster. Jetzt für euch Modern Talking, Geronimo's Cadillac.

Secret Service durch den Sonntagmorgen hier bei RSA. Ja, und Uwe Herrmann, der sächsische Kleiderpapst und das Gesicht von zwischen Tüll und Tränen bei Vox, der, keine Ahnung, ob er noch im Bett liegt oder nicht. Gleich tut das auf jeden Fall nicht mehr. Wir holen ihn da gleich raus, denn wir müssen über die Geschichten der Woche sprechen. In so einem Herrmann gleich um kurz nach halb hier bei RSA. Jetzt

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5: Auf der A4 Chemnitz Richtung Erfurt hat es zwischen Gera-Leumnitz und Gera einen Unfall gegeben. Auf der A9 Halle-Leipzig Richtung Berlin hat es am Schkeuditzer Kreuz einen Unfall gegeben. Die rechte Spur ist blockiert. Und in Dresden sind die Fähren Laubegast-Niederpeuritz und Johannstadt-Neustadt wegen Niedrigwassers außer Betrieb. Staus und Blitzer immer melden an unsere kostenfreie Hotline 0800 0815 200. Das Wetter im Freistaat. Viele Wolken gibt es heute Morgen, bis zum Mittag regnet es auch mal. Vereinzelt kann ein Gewitter dabei sein. Danach lockert es deutlich auf und es bleibt trocken. Am Abend im Vogtland sind dann wieder Schauer und Gewitter möglich. Dazu werden es 24 bis 26 Grad. Morgen gibt es Sonne und Wolken, nachmittags ab und zu Schauer und Gewitter, maximal 24 Grad.
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1: Tja, und wir sagen guten Morgen, Uwe Hermann.
2: Einen wunderschönen guten Morgen. Ja, ich habe noch einen kleinen Kater. Ich war zum Stadtfest in Dresden, das größte Stadtfest in Deutschland.
1: Ne? Ja.
2: Und da war die Innenstadt eine riesen Partymeile.
1: Ja, ich muss auch sagen, ist auch mein Lieblingsstadtfest tatsächlich. Die ganze Kulisse und so, die Stimmung, das ist für mich auch immer richtig cool. Wir haben heute viel zu bereden. Es ist in dieser Woche wirklich wahnsinnig viel passiert. Es war ein bisschen schwierig auszuwählen, welche Themen wir beackern, aber ich glaube, ich habe eine gute Mischung gefunden und ich freue mich auf die nächsten Stunden mit dir.
2: Na, da bin ich gespannt.

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ist wirklich Hot Stuff hier am Sonntagmorgen bei RSA Donner Summer. Und falls ihr heute mit eurer Familie noch nichts vorhabt, auf der Festwiese in Leipzig, da steigt ab 12 die große Saisoneröffnung von RB Leipzig. Die Profis, die werden vorgestellt, die RB-Frauen und das Gaming-Team, die sind dabei. Dazu Stuntshows, Live-DJ, Kettenkarussell, Soccer-Court und jede Menge Mitmachzeug. Das Schöne ist, der Eintritt ist frei. Also ab 12 bis 17 Uhr das Season Heat-Up von RB Leipzig auf der Festwiese. Alle Infos dazu haben wir auch zusammengestellt auf unserer Website rsa-sachsen.de. Und jetzt gibt's die Utas für euch. Oh.

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1: Um 9 Uhr, ich bin Tim Britztrupp. Wegen des Niedrigwassers ist ab heute auch in Sachsen das Sonntagsfahrverbot aufgehoben. Das gilt zumindest für Laster, die Ersatztransporte für die Schifffahrt übernehmen. Handelsverband und Hafenbetreiber kritisieren, dass es keine bundeseinheitliche Regelung gibt. Beide betonen aber, dass ihnen die Lockerung im Moment nicht viel bringt. Der Chef der sächsischen Binnenhäfen, Heiko Lorow, sagte uns etwa:
2: Aktuell stehen in unseren Häfen vorrangig Groß- und Schwertransporte zur Verladung bereit. Das sind Transformatoren, das sind Generatoren, das sind Ausstattungen für technische Gebäudeparks und so weiter und so fort, die jetzt auf einen vernünftigen Wasserstand warten, damit sie abtransportiert werden können.
1: In Sachsen geht morgen die Schule wieder los. Heißt auch, Straßen, Bahnen und Busse werden wieder voller. Rund 38.000 Erstklässler starten in Sachsen ins Schulleben. Damit die sicher ankommen, ist auch die Polizei ab morgen wieder verstärkt im Einsatz an Schulwegen und vor Grundschulen. In Monschau in NRW verschärft sich die Lage wegen des Waldbrandes in Belgien weiter. Mehrere Ortsteile wurden dazu aufgerufen, sich auf Evakuierungen vorzubereiten. Mehr von Daniel Bornberg.
3: Für 3 Stadtteile wird mittlerweile sogar dringend empfohlen, den Bereich wegen der erheblichen Rauchbelastung zu verlassen. Das Feuer ist nur noch wenige Kilometer von der deutschen Grenze entfernt. Etwas entspannt hat sich die Lage dagegen im Hürtgenwald. Die rund 1.800 Einwohner von Gai können wieder zurück in ihre Häuser. Es ist gelungen, den Ort zu sichern, sagte der zuständige Landrat.
1: Die Geheimdienstreform soll noch in diesem Jahr über die Bühne gehen. Kanzleramtsministerin Wracken sagte der Bild am Sonntag, die Dienste werden anschließend zur Sicherheit von uns allen schnell von ihren neuen Befugnissen Gebrauch machen. BND und Verfassungsschutz sollen in Zukunft etwa Cyberattacken auch mit Gegenangriffen auf die Hacker bekämpfen dürfen. Außerdem sollen sie deutlich mehr Daten sammeln und auswerten können. Nach der Niederlage zum Saisonauftakt in Nürnberg tritt Dynamo Dresden heute zum ersten Heimspiel der neuen Zweitligasaison an. Darmstadt ist im Rudolf-Habig-Stadion zu Gast und das wird voll. Weil der DFB noch nicht endgültig über die Randale-Strafe entschieden hat, ist auch der K-Block offen. Anstoß ist 13.30 Uhr. Johannes Liebmann aus Elmshorn hat bei der Schwimm-EM in Weltrekordzeit Gold über 1500 Meter Freistil gewonnen. Bronze holte Oliver Klemert. Die Mixed-Staffel gewann über 4x200 Meter Silber. Bei der Leichtathletik-EM gewann Speerwerfer Julian Weber den Titel vor Nick Tum. Außerdem holte die deutsche 4x100 Meter-Staffel der Männer Silber. 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
4: Auf der A9 Halle-Leipzig Richtung Berlin hat es am Schkeuditzer Kreuz einen Unfall gegeben. Die rechte Spur ist blockiert. Auf der A38 Halle Richtung Leipzig hat es zwischen dem Rastplatz Fuchsaue Ost und Leipzig Südwest einen Unfall gegeben. Und in Dresden sind die Fähren Laubegast-Niederpeuritz und Johannstadt-Neustadt wegen Niedrigwassers außer Betrieb. Staus und Blitzer immer melden an unsere kostenfreie Hotline 0800 0815 200. Das Wetter im Freistaat. Viele Wolken gibt es heute Vormittag und bis zum Mittag regnet es noch ein bisschen. Vereinzelt kann auch mal ein Gewitter aufziehen. Später lockert es dann deutlich auf und es bleibt trocken bei Höchstwerten von 24 bis 26 Grad. Am Abend im Vogtland kann es wieder Schauer geben. Auch da sind vereinzelt Gewitter drin. Morgen geht's mit Sonne und Wolken weiter. Am Nachmittag ab und zu ein Schauer, maximal 22 bis 24 Grad.
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5: Um 8:45 Uhr mit Micha Habich und Mike Oldfield und Maggie Reilly. To Freud.

Mit Genesis, No Son of Mine, hier am Sonntagvormittag bei RSA. Die Kulte, die Spaß machen. Und wenn ihr zu den Menschen gehört, die in fremden Gärten grundsätzlich sofort Ideen für den eigenen bekommen, heute lohnt es sich für euch nach Lichtenwalde zu fahren. Im Barockgarten, da läuft nämlich noch einmal Haus- und Gartenträume. Da gibt's Pflanzen, Deko, Kunsthandwerk, Mode, natürlich auch was zu essen. Und das alles von einer richtig tollen Schlosskulisse. Geöffnet heute von 10 bis 18 Uhr. Und also keine Ahnung, falls der Garten bei euch dann zu Hause komplett umgebaut werden muss, dafür kann ich wirklich nichts. Ultravox jetzt für euch und

nichts Geileres am Morgen. Also als ABBA natürlich und als so den Duft von richtig geilen frischen Bäckerbrötchen, oder? Ich lieb's. Ich riech's leider nicht, aber ihr hoffentlich jetzt. Hier ist RSA, die Kulthits, die Spaß machen. Mit Micha habe ich auch gleich wieder mit Uwe Herrmann. Und ja, wir müssen über so einige Themen dieser Woche sprechen. Mit dem Gesicht der Sendung zwischen Tülle und Tränen bei Vox. Jetzt habe ich aber erstmal Cyndi Lauper für euch. Time after time. Schönen guten Morgen.

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1: Auf der A9 Halle-Leipzig Richtung Berlin hat es am Schkeuditzer Kreuz einen Unfall gegeben. Die rechte Spur ist blockiert. Auf der A38 Halle Richtung Leipzig hat es zwischen dem Rastplatz Fuchsauer Ost und Leipzig Südwest einen Unfall gegeben. Und in Dresden sind die Fähren Laubegast-Niederpeuritz und Johannstadt-Neustadt wegen Niedrigwassers außer Betrieb. Staus und Blitzer immer melden an unsere kostenfreie Hotline 0800 0815 200. Das Wetter im Freistaat. Viele Wolken gibt es heute Vormittag und bis zum Mittag regnet es noch ein bisschen. Vereinzelt kann auch mal ein Gewitter aufziehen. Später lockert es dann deutlich auf und es bleibt trocken bei Höchstwerten von 24 bis 26 Grad. Am Abend im Vogtland kann es wieder Schauer geben. Auch da sind vereinzelt Gewitter drin. Morgen geht's mit Sonne und Wolken weiter. Am Nachmittag ab und zu ein Schauer, maximal 22 bis 24 Grad.
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1: Ja, das Gesicht der Sendung zwischen Tüll und Tränen bei Vox, Uwe Hermann, hallo.
2: Na, einen wunderschönen Tag wünsche ich euch. Sonntag, ein Sonnentag, aber nicht so heiß wie sonst.
1: Ja, das ist gut.
2: Aber ein schöner Sonnentag.
1: Für eine Frau in Deutschland auf jeden Fall kein schöner Tag, so wie die letzten auch schon nicht. Patricia Blanco, ich weiß nicht, ob du es gehört hast.
2: Also die ist gerade blanco.
1: Die ist jetzt richtig blanco, genau, hat Privatinsolvenz, musste sie anmelden. Ja. Aber was noch interessanter ist, sie ist jetzt nach wenigen Stunden schon, also die ist bei Couple Challenge eingezogen, in dieser Trash-TV-Show, und ist schon nach wenigen Stunden mit Valencia Stör aneinander geraten, hat da wohl irgendwelche komischen transphoben Äußerungen getätigt und wurde dann gleich wieder von der Produktionsfirma entfernt. Also sie ist auch wirklich so ein kleines Trampeltier, ne?
2: Ja, ich weiß nicht, ob Dresch jetzt gerade das ist, was die Menschen hier beschäftigt. Also in meinem Freundeskreis interessiert Dresch gar nicht. Und das ist irgendwie auch so eine neue Berufsgruppe, sich gegenseitig voll zu pöbeln. Und wer am lautesten pöbelt, der ist am erfolgreichsten. Also wir sacken kulturell schon ein bisschen ab. Ich bin froh, dass ich bei RSA bin. Da sind wir kulturell wenigstens noch zwei Etagen höher, oder?
1: Oh, vielen, vielen Dank. Das hören wir sehr gern. Uwe, wir hören uns in der nächsten Stunde hier in der nächsten kulturellen Etage wieder.

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Hot Chocolate zum Frühstück, das ist nicht schlecht, finde ich. Sonntagvormittag hier ist RSA, die Kulthits, die Spaß machen mit Micha Habig. Und das Wetter, das kann sich heute irgendwie für diesen Sonntag nicht so richtig entscheiden. Vormittagssonne, bisschen Schauer, um die 26 Grad. Also heute so die klassische Kombination, eigentlich Sonnenbrille einpacken und den Regenschirm daneben legen. Dann kann eigentlich nichts mehr schief gehen an diesem Sonntag. Die Fischmode jetzt für euch, Shake the Disease.

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1: Um 10 Uhr, ich bin Tim Britztrupp. Schwere Laster dürfen in Sachsen ab heute auch sonntags über die Straße rollen. Das Ganze gilt bis Ende August, um Ersatztransporte für die eingeschränkte Schifffahrt möglich zu machen. Den sächsischen Binnenhäfen bringt die Lockerung nicht viel Neues. Sie rechnen sowieso jedes Jahr mit Niedrigwasser und laden auf LKWs um, was geht. Geschäftsführer Heiko Lorow sagte uns aber,
2: dass wir den kombinierten Verkehr wieder stärken müssen. Das heißt, dass wir Güter über die Ladestellen drehen. Das sind ja nicht nur Häfen, das sind ja auch Kombi-Verkehrsterminals, die es in anderen Bereichen gibt. Und dort entsprechend die Waren dann auf die Güterzüge bringen und die Langstrecken mit den Zügen bewältigen und nur die Kurzstrecken mit den LKWs fahren.
1: Im Schwarzen Holz bei Plauen entspannt sich die Lage weiter. Mit Hilfe von Drohnen sind in der Nacht vereinzelte Glutnester ausfindig gemacht und dann gelöscht worden. Es wurden keine neuen Brandherde entdeckt. Die Einsatzkräfte konnten die Nachlöschmaßnahmen erfolgreich fortsetzen, heißt es von der Stadt. In Monschau in NRW verschärft sich die Lage wegen des Waldbrandes in Belgien weiter. Mehrere Ortsteile wurden dazu aufgerufen, sich auf Evakuierungen vorzubereiten. Für 3 Stadtteile wird mittlerweile dringend empfohlen, den Bereich wegen der erheblichen Rauchbelastung zu verlassen. Die Feuerfront ist aktuell nur noch etwa 3 Kilometer von der deutschen Grenze entfernt. Etwas entspannt hat sich die Lage dagegen im Hürtgenwald. Die rund 1800 Einwohner von Gai können wieder zurück in ihre Häuser. Es sei gelungen, den Ort zu sichern, sagte der zuständige Landrat Nolten. Schweres Busunglück in Ungarn. Dabei sind 12 Menschen ums Leben gekommen. Mindestens 10 weitere sind schwer verletzt. Der Reisebus aus Polen kam im Osten Ungarns von der Autobahn ab, fuhr in einen Graben und kippte um. Nach Angaben der Polizei ist der Fahrer vermutlich am Steuer eingenickt. Die umstrittene Geheimdienstreform soll noch in diesem Jahr umgesetzt werden. Das hat Kanzleramtschefin Waken der Bild am Sonntag gesagt. Das Bundeskabinett hatte die entsprechenden Pläne diese Woche beschlossen. Mehr von Daniel Bornberg.
3: Bundesnachrichtendienst und Verfassungsschutz sollen durch die Reform in Zukunft mehr Befugnisse bekommen. Dadurch wird es mehr Sicherheit im Land geben, sagt Waken. Die Dienste sollen künftig etwa mehr Daten sammeln und auswerten dürfen, aber beispielsweise auch Cyberattacken mit Gegenangriffen auf die Hacker bekämpfen. Aus Teilen der Opposition gibt's daran scharfe Kritik.
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4: Auf der A9 Halle-Leipzig Richtung Berlin hat es am Speuditzer Kreuz einen Unfall gegeben. Die rechte Spur ist blockiert. Auf der A14 Nossen Richtung Leipzig steht zwischen der Raststätte Hansensholz Nord und Döbeln Ost ein Pannenauto auf dem rechten Fahrstreifen. Auf der A38 Halle Richtung Leipzig hat es zwischen dem Rastplatz Fuchsaue Ost und Leipzig Südwest einen Unfall gegeben. Auf der B170 in Dresden gibt es zwischen der Recknitzhöhe und der Häkelstraße eine Ölspur auf dem rechten Fahrstreifen. Und in Dresden sind die Fähren Laubegast-Niederpeuritz und Johannstadt-Neustadt wegen Niedrigwassers außer Betrieb. Staus und Blitzer immer melden an unsere kostenfreie Hotline 0800 0815 200. Das Wetter im Freistaat. Viele Wolken gibt es heute Vormittag und bis zum Mittag regnet es noch ein bisschen. Vereinzelt kann auch mal ein Gewitter aufziehen. Später lockert es dann deutlich auf und es bleibt trocken bei Höchstwerten von 24 bis 26 Grad. Am Abend im Vogtland kann es wieder Schauer geben. Auch da sind vereinzelt Gewitter drin. Morgen geht's mit Sonne und Wolken weiter. Am Nachmittag ab und zu ein Schauer, maximal 22 bis 24 Grad.
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5: Kurz erzählen wir was. Ich bin Micha Habich und das ist Billy Idol, Eyes Without a Face.

durch den Sonntagvormittag mit RSA. Ja, und falls bei euch am Frühstückstisch gerade noch die große Diskussion läuft, was machen wir heute? Ich hätte da auf jeden Fall was. In 2 Stunden startet auf der Festwiese in Leipzig das große Season Heat-Up von RB Leipzig. Das heißt, ihr könnt die neue Mannschaft kennenlernen, genauso die RB Frauen und das RBLZ Gaming Team. Dazu gibt es Stuntshows, Mitmachaktionen, Musik und natürlich jede Menge Fußball. Das Ganze von 12 bis 17 Uhr. Der Eintritt ist frei. Also für RB-Fans zumindest ist die Sonntagsplanung damit eigentlich, glaube ich, erledigt. Michael Jackson jetzt für euch.

einmal ins Hotel California und zurück. Das ist nicht mal bei dieser absoluten Rekordlänge von 6 Minuten 27 zu schaffen. Hier ist RSA, die Kulte, die Spaß machen. Aber wir können einen kleinen Abstecher nach Dresden machen, ins Weiße Gewölbe. Da wartet Uwe Herrmann schon wieder auf uns, das Gesicht der Sendung zwischen Tüll und Tränen bei Vox, der sächsische Kleiderpapst. Wir müssen quatschen über einige Themen dieser Woche um kurz nach halb. Jetzt habe ich aber erstmal Aha für euch. Take on me.

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3: A14 Nossen Richtung Leipzig. Zwischen der Raststätte Hansensholz Nord und Döbeln Ost steht ein kaputtes Auto auf dem rechten Fahrstreifen. Auf der A38 Halle Richtung Leipzig hat es zwischen dem Rastplatz Fuchsaue Ost und Leipzig Südwest einen Unfall gegeben. In Dresden gibt es auf der B170 zwischen der Recknitzhöhe und der Heckelstraße auf dem rechten Fahrstreifen eine Ölspur. Und in Dresden sind die Fähren Laubegast Niederpeuritz und Johannstadt Neustadt wegen Niedrigwassers außer Betrieb. Staus und Blitzer immer melden an unsere kostenfreie Hotline 0800 0815 200.
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3: Das Wetter im Freistaat. Viele Wolken gibt es heute Vormittag und bis zum Mittag regnet es noch ein bisschen. Vereinzelt kann auch mal ein Gewitter aufziehen. Später lockert es dann deutlich auf und es bleibt trocken bei Höchstwerten von 24 bis 26 Grad. Am Abend im Vogtland kann es wieder Schauer geben. Auch da sind vereinzelt Gewitter drin. Morgen geht's mit Sonne und Wolken weiter. Am Nachmittag ab und zu ein Schauer, maximal 22 bis 24 Grad.
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1: Ja, das Gesicht der Sendung zwischen Tüll und Tränen bei Vox ist wieder bei uns. Uwe Hermann, hallo.
2: Ganz entspannt heute von meiner Terrasse. Hallöchen.
1: Ah, das ist fantastisch. Weniger entspannt ging es da diese Woche bei einer Geburtstagsfeier zu, bei einer Promi-Geburtstagsfeier, nämlich diese Katja Krasavice. Ich mag sie jetzt nicht so unbedingt. Ja. Aber die hat ja Geburtstag gefeiert und hat natürlich alles, was in Z-Promi-Kreisen Rang und Namen hat, eingeladen. Ja. Und da war unter anderem natürlich auch Oliver Pocher mit dabei und aber auch Anne Wünsche. Und die beiden haben sich ja vor Gericht mal einen fürchterlichen Streit geliefert. Und jetzt ist es ja bei dieser Veranstaltung zu einem großen Eklat gekommen. Sie haben sich irgendwie wohl angeschrien. Und weil da ja auch Oliver Pocher mit dabei und aber

0: Weißt du, das ist doch Romantik pur, oder? Im Trash-Bereich. Wir sind wieder im Trash-Bereich. Ne? Also ich kenne ja Oliver Pocher. Ne? Es ist sein Handwerk. Also das ist seine Aufgabe. Er ist ja privat ganz anders. Er ist ja wirklich ein ganz vernünftiger, lieber Mensch. Ne? Aber eben das, er ist der Schlechter der Z-Promis sozusagen. Ne? Aber wenn wir schon bei Geburtstag sind, heute ist etwas ganz Besonderes. Ich bin nämlich mit Geburtstag heute geweckt worden. Ne? Deshalb ist das ein schönes Stichwort. Ne? Und jetzt haltet euch fest, liebe RSA-Hörer. Madonna wird heute die Queen of Pop 68 und ist immer noch nie in Rente.
1: Nee.
0: Steven Seagal wird heute 64. Und jetzt haltet euch fest, James Cameron wird heute 72. Ne? Und sein Schiff wird heute 114 Jahre alt. Ne?
1: Die Titanic.
0: Also, ja, also was ich damit sagen will, ist, ne, das sind Geburtstage, die haben Geschichte geschrieben. Und das, was wir jetzt gerade vorher besprechen, das ist eher was für Füße waschen, oder?
1: Ja, okay. Das lassen wir einfach so stehen. Wir hören uns in der nächsten
0: Ja.
1: Stunde nochmal.

Ticket hier durch den Sonntagvormittag bei RSA. Die Kulthits, die Spaß machen mit Micha Habich und in Mittweida. Da wird heute nochmal die komplette Innenstadt bespielt. Beim Altstadtfest, da gibt's ab Mittag unter anderem Kinderprogramm, Live-Musik und um 13 Uhr, da rollt dann die große Oldtimer-Parade durch die Stadt und danach stehen die Klassiker nochmal auf dem Schützenplatz. Also falls alte Autos bei euch ziehen, heute Nachmittag ist dann Mittweida auf jeden Fall eine absolute Pflichtstation. Steve Winwood habe ich jetzt für euch. Valerie bei RSA.

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2: Um 11 Uhr, ich bin Tim Britztrupp. Die Lage in Monschau in NRW wegen eines Waldbrands in Belgien scheint sich erstmal nicht weiter zu verschärfen, denn der Wind hat gedreht und ist abgeflaut, es brennt nur wenige Kilometer von der deutschen Grenze entfernt. Nach wie vor sind die Bewohner mehrerer Ortsteile von Monschau dazu aufgerufen, sich auf Evakuierungen vorzubereiten. Etwas entspannt hat sich die Lage im Hürtgenwald. Die rund 1800 Einwohner von Gai können zurück in ihre Häuser. Es ist gelungen, den Ort zu sichern, sagte der zuständige Landrat. Das Lkw-Sonntagsfahrverbot ist in Sachsen ab heute 3 Wochen lang außer Kraft. Das gilt zumindest für Laster, die Ersatztransporte für die eingeschränkte Schifffahrt übernehmen. Der Handelsverband ist grundsätzlich für eine Lockerung am Sonntag, kritisiert aber, dass gerade jedes Bundesland sein eigenes Ding macht. In Sachsen geht morgen die Schule wieder los. Heißt auch, Straßen, Bahnen und Busse werden wieder voller. Rund 38.000 Erstklässler starten in Sachsen ins Schulleben. Damit die sicher ankommen, ist auch die Polizei ab morgen wieder verstärkt im Einsatz an Schulwegen und vor Grundschulen. Ein erneuter Ansturm auf die spanische Exklave Ceuta ist ausgeblieben. Der war befürchtet worden, weil in sozialen Netzwerken seit Tagen Gerüchten kursieren, dass die Grenze geöffnet wird. Marokkanische Sicherheitskräfte nahmen nach eigenen Angaben mehr als 300 Migranten fest, die versucht haben, Ceuta zu erreichen. Ende Juli waren Zehntausende in die Exklave und damit in die EU gekommen. Fast alle sind mittlerweile zurück in Marokko. Bei einem schweren Busunglück sind in Ungarn 12 Menschen ums Leben gekommen. Mindestens 10 weitere sind verletzt worden. Der polnische Reisebus kam aus Serbien. Im Osten Ungarns kam er von der Autobahn ab, fuhr in einen Graben und kippte um. Vermutlich ist der Fahrer am Steuer eingenickt, so die Polizei. Nach der Niederlage zum Saisonauftakt in Nürnberg steht für Dynamo Dresden heute das erste Heimspiel der neuen Zweitligasaison an. Es geht gegen Darmstadt. Dynamo-Trainer Thomas Stamm sagte über den Gegner:
3: Unglaubliche Wucht, was Körpergröße, was Intensität auch anbelangt. Haben natürlich ein paar Veränderungen, gerade in der Offensive jetzt, was die Sommertransferperiode anbelangt. Finde aber auch, dass sie sich gut verstärkt haben. Ja, und dann gerade bei Standardsituationen, was grundsätzlich ein Thema ist, wenn man jetzt die letzten Gegentore mit Vorbereitung und Ligastart nimmt, ja, wird es uns alles abverlangen.
2: Anstoß im Rudolf-Habich-Stadion ist 13.30 Uhr. 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
4: In Dresden sind die Fähren Laubegast-Niederpeuritz und Johannstadt-Neustadt wegen Niedrigwassers außer Betrieb. Staus und Blitzer immer melden an unsere kostenfreie Hotline 0800 0815 200. Das Wetter im Freistaat. Viele Wolken gibt es gerade noch und bis zum Mittag kann es auch mal regnen. Vereinzelt ist ein Gewitter dabei. Danach lockert es deutlich auf und es bleibt trocken. Dazu maximal 24 bis 26 Grad. Am Abend kann es im Vogtland wieder Schauer und Gewitter geben. Morgen bleibt es oft wolkig. Nachmittags kommen vereinzelt Schauer durch. Höchstens 24 Grad.
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5: Ja, und es duftet langsam schon wieder. Es ist kurz nach 11. Hier ist Micha Habich. Das Mittagessen wird in Sachsen vorbereitet. Und ja, bei den einen kommt vielleicht der Braten auf den Tisch, bei anderen vielleicht nur ein schneller Eintopf. Und wenn es bei euch irgendwas Italienisches gibt, dann habe ich hier den Soundtrack dazu. Gianna Nannini.
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nochmal so ein bisschen Urlaubserinnerungen auffrischen, ne? UB40, der richtige Soundtrack dafür. Hier ist RSA, die Kulthits, die Spaß machen. Mit Micha habe ich uns für Familien in Dresden habe ich noch einen ziemlich schönen Sonntagstipp im Botanischen Garten. Da läuft nämlich heute das große Sommerfest. Da geht's nicht nur um Orchideen, Kakteen und fleischfressende Pflanzen. Da sind heute sogar Reptilien dabei. Es gibt jede Menge Mitmachaktionen für eure Kids und insgesamt mehr als 20 Vereine und Einrichtungen sind vor Ort. Von 11 bis 18 Uhr das Ganze und der Eintritt, der ist frei im Botanischen Garten in Dresden. Habt einen schönen Sonntag.

den Red People hier durch den Sonntagvormittag bei RSA. Die Kulte ziehen Spaß machen. Ja, Uwe Herrmann, ich weiß nicht, der tanzt wahrscheinlich hier nicht YMCA, aber er bereitet sich auf eine neue Runde So ein Herrmann vor. Das Gesicht der Sendung zwischen Tüll und Tränen bei Vox. Wir quatschen gleich nochmal mit ihm um kurz nach 11:30. Jetzt für euch Pat Benatar und We Belong.

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2: In Dresden sind die Fähren Laubegast-Niederpeuritz und Johannstadt-Neustadt wegen Niedrigwassers außer Betrieb. Staus und Blitzer immer melden an unsere kostenfreie Hotline 0800 0815 200. Das Wetter im Freistaat. Viele Wolken gibt es gerade noch und bis zum Mittag kann es auch mal regnen. Vereinzelt ist ein Gewitter dabei. Danach lockert es deutlich auf und es bleibt trocken. Dazu maximal 24 bis 26 Grad. Am Abend kann es im Vogtland wieder Schauer und Gewitter geben. Morgen bleibt es oft wolkig. Nachmittags kommen vereinzelt Schauer durch, höchstens 24 Grad.
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1: Tja, letzte Runde, so ein Hermann für heute. Hallo, lieber Uwe.
2: Sind wir weiter heute bei Z-Promis oder steigen wir heute noch eine Etage höher?
1: Na, ich wollte mit dir noch über Jörg Kachelmann sprechen. Diesmal geht's tatsächlich...
2: Ich bin schwerst traumatisiert. Wir haben uns da mal richtig bekampelt, weil Kachelmann ja bei Riverboat war und er kommt ja aus dem verstaubten, aus der verstaubten Schweiz sozusagen und kannte das Ossi-Leben. Nee, und ich hatte... Bestandteil von Solo Sunny erzählt und da ging es um Bums, Krause, Achslacher, Darmbart und er hatte gedacht, oh Gott, oh Gott, oh Gott. Aber viele wissen ja, in der DDR hieß die Kaltwelle damals in den 90er Jahren Bums, Krause. Ne? So, und er hat das komplett verwechselt und hat natürlich auch auf seinen Redaktionszettel, wir haben uns dann auch ausgesprochen und haben gelacht, ne? Aber in dem Moment war er so geschockt. Ne? Da gab es einen kleinen Uwe-Skandal, ist schon ein paar Jahre her.
1: Ja, ich erinnere mich.
2: Aber das ist eben das Problem, wenn die Moderatoren keine Ossis sind, aber im Ossiland senden. Ne?
1: Ja, also ich bin original Leipziger, das kann ich dazu sagen.
2: Ja, das weiß ich ja, ich nehme dich in Arm.
1: Nee, aber Jörg Kachelmann hatte ziemlich gesagt, ihr seid einfach ein durchgeknalltes Land. Das ist mal ein Statement, weil wir halt den Klimawandel einfach hier nicht so richtig ernst nehmen. Er hat gesagt, gerade in Baden-Württemberg und in Bayern, da werden immer noch Wälder verfeuert, also in Form von Pellets. Mhm. Und man findet das irgendwie toll und man hat das Gefühl, man macht was Gutes für die Umwelt, aber das ist alles totaler Quatsch. Und er sagt auch, Berlin wird in nicht so ferner Zukunft irgendwie 45 Grad ertragen müssen. Was sagst denn du dazu?
2: Ich persönlich sage, jeder kann fürs Klima was tun, indem er eben sagt, okay, ich fahre mal am Wochenende freiwillig Fahrrad oder ich tue irgendwas, da hat man ein gutes Gefühl. Aber ich glaube, dass wir gegen das große Klima, wenn man überlegt, hey, ihr RSA-Hörer, die jetzt um die 50, 60 sind, wenn wir früher in der DDR durch die Großstädte minder gegangen sind, ne, da hatten wir Dauernebel gehabt, da roch's nach Koks, ne, wie sauber unsere Umwelt schon geworden ist. Wenn man Bitterfeld anguckt, wie Bitterfeld ausgesehen hat und wie Bitterfeld heute aussieht. Ne, also wir haben ja wirklich im Verhältnis zu früher blühende Landschaften.
1: Uwe, vielen Dank. Lass mal so stehen. Wir hören uns nächste Woche wieder.
2: Ja, ich wünsche dir auch einen wundervollen Tag und dir da draußen genießt die freie Zeit, denn die freie Zeit ist etwas ganz Besonderes.
1: Dankeschön.
2: Da kann man nicht machen, was man will.

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Bonnie M. Hier bei RSA, die Kult jetzt die Spaß machen. Ganz viele coole Daddies gibt's heute wahrscheinlich auf der Festwiese in Leipzig für alle RB-Fans. Ihr könnt euch jetzt langsam schon mal die Schuhe anziehen. Um 12 geht's nämlich auf der Festwiese los. Das große Season Heat-Up von RB Leipzig. Ihr könnt die neue Mannschaft sehen, die Spieler kennenlernen. Die RB-Frauen sind dabei. Es gibt das Gaming-Team, Stuntshows, Live-DJ und drumherum ein richtig tolles Programm für die ganze Familie. Das Ganze bis 17 Uhr. Der Eintritt ist frei. Also ab auf die Festwiese. Und unterwegs läuft RSA hoffentlich. Svanda Ballet und True.

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1: Um 12 Uhr, ich bin Tim Britztrupp. Der Waldbrand im belgischen Naturschutzgebiet Hohes Venn nahe der Grenze zu Deutschland hat inzwischen fast 3000 Hektar Land vernichtet. Die Behörden sprechen von einer komplizierten Lage. Nach wie vor kämpfen zahlreiche Einsatzkräfte gegen die Flammen. Es brennt nur wenige Kilometer von Monschau in NRW entfernt. Doch der Wind hat gedreht und ist abgeflaut, sodass es momentan nicht danach aussieht, als würde sich der Brand nach Deutschland ausbreiten. Hitze, Dürre, Niedrigwasser und Waldbrände. Auch Deutschland erlebt einen extremen Sommer. Die SPD-Bundesminister haben nun einen gemeinsamen Klimaaktionsplan vorgelegt. Damit setzen sie auch den Koalitionspartner Union unter Druck. Mehr von Philipp Rösler.
2: Ein nationaler Hitzeaktionsplan, Änderungen im Baurecht und der Schutz von Beschäftigten gegen extreme Temperaturen. Das sieht das Programm unter anderem vor. Die SPD-Minister fordern auch, das Grundgesetz zu ändern und Klimaanpassung und Naturschutz als Gemeinschaftsaufgabe darin zu verankern. Sie sagen im Kern, das ist nötig, damit der Bund auch Geld dafür bereitstellen kann. Die Union lehnt eine Änderung des Grundgesetzes allerdings ab.
1: Wegen des Niedrigwassers ist ab heute auch in Sachsen das Sonntagsfahrverbot aufgehoben. Das gilt zumindest für Laster, die Ersatztransporte für die Schifffahrt übernehmen. Handelsverband und Hafenbetreiber kritisieren, dass es keine bundeseinheitliche Regelung gibt. Beide betonen aber, dass ihnen die Lockerung im Moment nicht viel bringt. Der Chef der sächsischen Binnenhäfen, Heiko Lorow, sagte uns etwa:
3: Aktuell stehen in unseren Häfen vorrangig Groß- und Schwertransporte zur Verladung bereit. Das sind Transformatoren, das sind Generatoren, das sind Ausstattungen für technische Gebäudeparks und so weiter und so fort, die jetzt auf einen vernünftigen Wasserstand warten, damit sie abtransportiert werden können.
1: Erstes Heimspiel der neuen Zweitligasaison. Dynamo Dresden empfängt heute den SV Darmstadt 98. Weil der DFB noch nicht endgültig über die Strafe wegen der Randale beim Hertha-Spiel entschieden hat, darf Dynamo auch den K-Block öffnen. SGD-Trainer Thomas Stamm:
4: Das ist immer wichtig, das glaube ich muss ich gar nicht benennen. Volle Hütte zu Hause, die Wucht vom K-Block und dann K-Block ist ja auch in der Lage, das ganze Stadion mitzunehmen, ein Stück weit. Ist ein Schlüssel für uns, aber ich glaube auch jede Gästemannschaft oder Gastmannschaft, die kommt, freut sich, wenn das Ding voll ist.
1: Anstoß im Rudolf-Habich-Stadion ist 13.30 Uhr. Nächstes Gold für Deutschland bei der Leichtathletik-EM in Birmingham. Marathonläufer Amanal Petros ist Europameister. Er sicherte sich den Sieg in einer neuen Rekordzeit. 2 Stunden, 9 Minuten und 11 Sekunden standen am Ende auf der Uhr. 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
5: In Dresden sind die Fähren Laubegast-Niederpeuritz und Johannstadt-Neustadt wegen Niedrigwassers außer Betrieb. Staus und Blitzer immer melden an unsere kostenfreie Hotline 0800 0815 200. Das Wetter im Freistaat. Viele Wolken gibt es gerade noch und bis zum Mittag kann es auch mal regnen. Vereinzelt ist ein Gewitter dabei. Danach lockert es deutlich auf und es bleibt trocken. Dazu maximal 24 bis 26 Grad. Am Abend kann es im Vogtland wieder Schauer und Gewitter geben. Morgen bleibt es oft wolkig. Nachmittags kommen vereinzelt Schauer durch. Höchstens 24 Grad.
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6: Um kurz nach 12 mit Micha Habich und mit Phil Collins. Another Day in Paradise. Lasst euch das Mittagessen schmecken.

Mr. President bei RSA. Das Leben ist Coco Jumbo, außer vielleicht für die sächsischen Schüler. Die gucken heute alle wahrscheinlich ein bisschen betröppelt aus der Wäsche. Heute der letzte Ferientag, aber macht euch nichts draus. In nicht mal mehr zwei Monaten sind dann schon wieder Herbstferien. Kommt gut durch den Sonntag hier mit RSA und jetzt mit Wham. Wake me up before you go go.

kuscheln uns hier durch den Sonntagmittag mit John Lennon bei RSA. Lasst euch das Mittagessen schmecken, wenn ihr gerade dabei seid. Und ich habe auch noch einen Tipp für euch, bei dem es ums Essen geht. In Bautzen, da laufen nämlich gerade die Bautzener Senfwochen. Und da zeigen verschiedene Restaurants noch bis Ende August, dass man mit Senf offensichtlich deutlich mehr machen kann, als nur die Bratwurst damit voll zu kleckern. Von herzhaften Klassikern über Steaks und sorbische Spezialitäten bis hin sogar zu einem Senfcocktail. Klingt auf jeden Fall interessant. Mehr dazu findet ihr bei uns auf rsa-sachsen.de. Und jetzt gibt's Duran Duran, The Wild Boys.

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4: In Dresden sind die Fähren Laubegast-Niederpeuritz und Johannstadt-Neustadt wegen Niedrigwassers außer Betrieb. Staus und Blitzer immer melden an unsere kostenfreie Hotline 0800 0815 200. Das Wetter im Freistaat. Viele Wolken gibt es gerade noch und bis zum Mittag kann es auch mal regnen. Vereinzelt ist ein Gewitter dabei. Danach lockert es deutlich auf und es bleibt trocken. Dazu maximal 24 bis 26 Grad. Am Abend kann es im Vogtland wieder Schauer und Gewitter geben. Morgen bleibt es oft wolkig. Nachmittags kommen vereinzelt Schauer durch, höchstens 24 Grad.
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begleitet euch durchs Mittagessen hier bei RSA, die Kulthits, die Spaß machen, Maria. Und ja, jetzt so um diese Uhrzeit denkt man sich so langsam, wohin geht da noch der Sonntag? Ne? Entweder man sagt, komm, wir machen heute noch was, oder man guckt in Richtung Sofa und denkt sich so, ach, eigentlich auch schön. Ich wäre auf jeden Fall.

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Quattro durch den Sonntagmittag hier bei RSA. Die Kulthits, die Spaß machen, mit Micha habe ich und ich bin erstmal raus für heute. Genießt den Sonntag noch und allen Familien, bei denen morgen die Schule wieder losgeht. Ich wünsche euch ganz viel Erfolg, ganz viel Kraft beim ersten Frühaufstehen nach 6 Wochen. Wird sicherlich nicht überall ganz konfliktlos ablaufen, aber ihr schafft das schon. Wir hören uns nächstes Wochenende wieder. Jetzt für euch noch Jennifer Rush. Heart Over Mind. I'll give in.

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1: Um 13 Uhr, ich bin Tim Britztrupp. Die Lage in Monschau in NRW wegen eines Waldbrands in Belgien scheint sich erstmal nicht weiter zu verschärfen, denn der Wind hat gedreht und ist abgeflaut, es brennt nur wenige Kilometer von der deutschen Grenze entfernt. Nach wie vor sind die Bewohner mehrerer Ortsteile von Monschau dazu aufgerufen, sich auf Evakuierungen vorzubereiten. Etwas entspannt hat sich die Lage im Hürtgenwald. Die rund 1800 Einwohner von Gai können zurück in ihre Häuser. Es ist gelungen, den Ort zu sichern, sagte der zuständige Landrat. Gute Nachrichten aus Plauen. Die Lage im Schwarzen Holz entspannt sich weiter. Mit Hilfe von Drohnen sind in der Nacht noch vereinzelte Glutnester ausfindig gemacht und gelöscht worden. Es wurden keine neuen Brandherde entdeckt, heißt es von der Stadt. Auch das Wetter hilft den Einsatzkräften. Es hat geregnet. Auch in Sachsen dürfen schwere Laster ab heute über die Straße rollen, obwohl Sonntag ist. Das gilt zumindest für Ersatztransporte wegen der eingeschränkten Schifffahrt. Der Handelsverband kritisiert, dass jedes Bundesland für sich selbst entscheidet. Hauptgeschäftsführer René Glaser würde eine grundsätzliche Lockerung befürworten.
2: Aus Sicht des Handels ist es richtig, zusätzliche Transportkapazitäten auf der Straße zu ermöglichen. Die Lockerung des Sonntagsfahrverbotes ist dabei tatsächlich ein erster Schritt. Es ermöglicht uns einfach mehr Flexibilität. Die Transporte können zeitlich besser verteilt und auf Verkehrsspitzen entzerrt werden.
1: Die umstrittene Geheimdienstreform soll noch in diesem Jahr umgesetzt werden. Das hat Kanzleramtschefin Waken der Bild am Sonntag gesagt. Das Bundeskabinett hatte die entsprechenden Pläne diese Woche beschlossen. Mehr von Daniel Bornberg.
3: Bundesnachrichtendienst und Verfassungsschutz sollen durch die Reform in Zukunft mehr Befugnisse bekommen. Dadurch wird es mehr Sicherheit im Land geben, sagt Waken. Die Dienste sollen künftig etwa mehr Daten sammeln und auswerten dürfen, aber beispielsweise auch Cyberattacken mit Gegenangriffen auf die Hacker bekämpfen. Aus Teilen der Opposition gibt's daran scharfe Kritik.
1: Nach der Niederlage zum Saisonauftakt in Nürnberg tritt Dynamo Dresden heute zum ersten Heimspiel der neuen Zweitligasaison an. Darmstadt ist im Rudolf-Habig-Stadion zu Gast und das wird voll. Weil der DFB noch nicht endgültig über die Randale-Strafe entschieden hat, ist auch der K-Block offen. Anstoß ist 13.30 Uhr. Der Marathon-Europameister kommt aus Deutschland. Amanal Petros hat sich bei der Leichtathletik-EM in Birmingham die Goldmedaille gesichert. Der Vize-Weltmeister lief der Konkurrenz davon und schaffte eine neue Rekordzeit. 2 Stunden, 9 Minuten und 11 Sekunden. 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
4: Auf der A4 Dresden Richtung Chemnitz hat es zwischen der Raststätte Dresdner Tor Nord und Wilsdruff einen Unfall auf der rechten und mittleren Spur gegeben. In Dresden sind die Fähren Laubegast-Niederpeuritz und Johannstadt-Neustadt wegen Niedrigwassers außer Betrieb. Geblitzt wird in Dresden auf der Reichenbachstraße stadtauswärts. Staus und Blitzer immer melden an unsere kostenfreie Hotline 0800 0815 200. Das Wetter im Freistaat. Viele Wolken gibt es heute Mittag noch. Dazu kann es auch mal etwas regnen und vereinzelt rumpelt ein Gewitter. Danach lockert es deutlich auf und es bleibt erstmal trocken. Am Abend im Vogtland kommen dann wieder Schauer und Gewitter dazu. Die Höchstwerte liegen zwischen 24 und 27 Grad. Morgen bleibt's wechselhaft mit Sonne und Wolken, ab und zu Schauern und einzelnen Gewittern, maximal bis 22 Grad.
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3: Auf der A4 Dresden Richtung Chemnitz hat es zwischen der Raststätte Dresdner Tor Nord und Wilsdruff einen Unfall auf der rechten und mittleren Spur gegeben. In Dresden sind die Fähren Laubegast-Niederpeuritz und Johannstadt-Neustadt wegen Niedrigwassers außer Betrieb. Geblitzt wird in Dresden auf der Reichenbachstraße stadtauswärts. Staus und Blitzer immer melden an unsere kostenfreie Hotline 0800 0815 200.
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3: Das Wetter im Freistaat. Viele Wolken gibt es heute Mittag noch. Dazu kann es auch mal etwas regnen und vereinzelt rumpelt ein Gewitter. Danach lockert es deutlich auf und es bleibt erstmal trocken. Am Abend im Vogtland kommen dann wieder Schauer und Gewitter dazu. Die Höchstwerte liegen zwischen 24 und 27 Grad. Morgen bleibt's wechselhaft mit Sonne und Wolken, ab und zu Schauern und einzelnen Gewittern, maximal bis 22 Grad.
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1: Um 14 Uhr. Ich bin Christiane Hampe. Gute Nachrichten aus Plauen. Nach einem tagelangen Einsatz ist die Brandbekämpfung im Schwarzen Holz größtenteils geschafft. Lediglich vereinzelte Glutnester müssen noch gezielt abgelöscht werden. Der Plauener Oberbürgermeister Zenner bedankte sich bei allen Einsatzkräften und Helfern für ihre Arbeit und sagte außerdem:
2: Ich möchte mich aber auch bei Ihnen, liebe Plaunerinnen und Plauner, bedanken, dass Sie die Einschränkungen, die wir hier auferlegen mussten, um sowohl die Einsatzkräfte zu sichern, aber auch Ihr Leib und Leben zu sichern, dass Sie sich an die Anordnungen gehalten haben, dass Sie dieses beliebte Ausflugs- und Wandergebiet in dieser Zeit gemieden haben. Dafür großen Dank.
1: Das Lkw-Sonntagsfahrverbot ist in Sachsen ab heute 3 Wochen lang außer Kraft. Das gilt zumindest für Laster, die Ersatztransporte für die eingeschränkte Schifffahrt übernehmen. Der Handelsverband ist grundsätzlich für eine Lockerung am Sonntag, kritisiert aber, dass gerade jedes Bundesland sein Ding macht. In Sachsen geht morgen die Schule wieder los. Heißt auch, Straßen, Bahnen und Busse werden wieder voller. Rund 38.000 Erstklässler starten in Sachsen ins Schulleben. Damit die sicher ankommen, ist auch die Polizei ab morgen wieder verstärkt im Einsatz. An Schulwegen und vor Grundschulen. Hitze, Dürre, Niedrigwasser und Waldbrände. Auch Deutschland erlebt einen extremen Sommer. Die SPD-Bundesminister haben jetzt einen gemeinsamen Klimaaktionsplan vorgelegt. Damit setzen sie auch den Koalitionspartner Union unter Druck. Mehr von Philipp Rösler.
3: Ein nationaler Hitzeaktionsplan, Änderungen im Baurecht und der Schutz von Beschäftigten gegen extreme Temperaturen. Das sieht das Programm unter anderem vor. Die SPD-Minister fordern auch, das Grundgesetz zu ändern und Klimaanpassung und Naturschutz als Gemeinschaftsaufgabe darin zu verankern. Sie sagen im Kern, das ist nötig, damit der Bund auch Geld dafür bereitstellen kann. Die Union lehnt eine Änderung des Grundgesetzes allerdings ab.
1: Schweres Busunglück in Ungarn. Dabei sind 12 Menschen ums Leben und mindestens 10 weitere schwer verletzt worden. Der polnische Reisebus kam aus Serbien. Im Osten Ungarns kam er von der Autobahn ab und kippte um. Nach Angaben der Polizei ist der Fahrer vermutlich am Steuer eingenickt. Der Marathon-Europameister kommt aus Deutschland. Amanal Petros hat sich bei der Leichtathletik-EM in Birmingham die Goldmedaille gesichert. Der Vize-Weltmeister lief der Konkurrenz davon und schaffte eine neue Rekordzeit. 2 Stunden, 9 Minuten und 11 Sekunden. In der Teamwertung holten die Deutschen Silber. 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
4: Auf der A4 Dresden Richtung Chemnitz steht zwischen Dresden-Altstadt und dem Dreieck Dresden-West ein kaputtes Auto auf der linken Spur. Außerdem hat es zwischen der Raststätte Dresdner Tor Nord und Wilsdruff einen Unfall auf der linken und mittleren Spur gegeben. Es staut sich auf 3 Kilometern. In Dresden sind die Fähren Laubegast-Niederpeuritz und Johannstadt-Neustadt wegen Niedrigwassers außer Betrieb. Geblitzt wird in Dresden auf der Reichenbachstraße stadtauswärts. Staus und Blitzer immer melden an unsere kostenfreie Hotline 0800 0815 200. Das Wetter im Freistaat. Viele Wolken gibt es heute Mittag noch. Dazu kann es auch mal etwas regnen und vereinzelt rumpelt ein Gewitter. Danach lockert es deutlich auf und es bleibt erstmal trocken. Am Abend im Vogtland kommen dann wieder Schauer und Gewitter dazu. Die Höchstwerte liegen zwischen 24 und 27 Grad. Morgen bleibt's wechselhaft mit Sonne und Wolken, ab und zu Schauern und einzelnen Gewittern, maximal bis 22 Grad.
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6: Auf der B87 gibt es in Höhe der Auffahrt A38 Lützen in beiden Richtungen wegen eines Unfalls eine Sperrung. Es stockt auf der A4 Dresden Richtung Chemnitz zwischen Dresden-Altstadt und dem Dreieck Dresden-West. Da steht ein kaputtes Auto auf der linken Spur. Geblitzt wird in Dresden auf der Reichenbachstraße stadtauswärst. Staus und Blitzer immer melden an unsere kostenfreie Hotline 0800 0815 200. Das Wetter im Freistaat. Viele Wolken gibt es heute Mittag noch. Dazu kann es auch mal etwas regnen und vereinzelt rumpelt ein Gewitter. Danach lockert es deutlich auf und es bleibt erstmal trocken. Am Abend im Vogtland kommen dann wieder Schauer und Gewitter dazu. Die Höchstwerte liegen zwischen 24 und 27 Grad. Morgen bleibt's wechselhaft mit Sonne und Wolken, ab und zu Schauern und einzelnen Gewittern, maximal bis 22 Grad.
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6: Um 15 Uhr. Ich bin Christiane Hampe. Aufatmen in Plauen. Nach einem tagelangen Einsatz ist ein Großteil der Brandbekämpfung im Schwarzen Holz geschafft. Lediglich vereinzelte Glutnester im Unterholz müssen noch mit Haken und Schaufeln freigelegt und gezielt abgelöscht werden. Der Plauener Oberbürgermeister Zenner bedankte sich bei allen Einsatzkräften und Helfern.
7: Diese hervorragende Leistung, wir reden hier von dem größten Brand, den wir im Vogtland seit mehr als 30 Jahren haben, war nur möglich, weil sich so viele Einsatzkräfte sehr gut abgesprochen miteinander koordiniert haben und mit einem unbändigen Einsatzwillen alles dafür gegeben haben, dass wir hier in unserer Region sicher leben können.
6: Die Sommerferien gehen zu Ende. Morgen startet in Sachsen das neue Schuljahr. Auf den Straßen sowie in den Bahnen und Bussen wird es also wieder deutlich voller. Für rund 38.000 Erstklässler beginnt das Schulleben. Deshalb ist die Polizei wieder verstärkt unterwegs an Schulwegen und vor Grundschulen. Hitze, Dürre, Niedrigwasser und Waldbrände. Auch Deutschland erlebt einen extremen Sommer. Die SPD-Bundesminister haben jetzt einen gemeinsamen Klimaaktionsplan vorgelegt. Damit setzen sie auch den Koalitionspartner Union unter Druck. Mehr von Philipp Rösler.
8: Ein nationaler Hitzeaktionsplan, Änderungen im Baurecht und der Schutz von Beschäftigten gegen extreme Temperaturen. Das sieht das Programm unter anderem vor. Die SPD-Minister fordern auch, das Grundgesetz zu ändern und Klimaanpassung und Naturschutz als Gemeinschaftsaufgabe darin zu verankern. Sie sagen im Kern, das ist nötig, damit der Bund auch Geld dafür bereitstellen kann. Die Union lehnt eine Änderung des Grundgesetzes allerdings ab.
6: Über Rumänien hat ein NATO-Kampfjet erneut eine Drohne abgeschossen. In der Nähe der Grenze zur Ukraine und Moldau. Die Trümmer kamen in einem unbewohnten Gebiet runter. Es war bereits die 4. Drohne, die in diesem Jahr über Rumänien abgeschossen wurde. Der Marathon-Europameister kommt aus Deutschland. Amanal Petros hat sich bei der Leichtathletik-EM in Birmingham die Goldmedaille gesichert. Der Vize-Weltmeister lief der Konkurrenz davon und schaffte eine neue Rekordzeit. 2 Stunden, 9 Minuten und 11 Sekunden. In der Teamwertung holten die Deutschen Silber. 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
9: Nichts los im Moment, die Straßen in Sachsen sind frei. Geblitzt wird in Dresden auf der Reichenbachstraße stadtauswärts. Staus und Blitzer immer melden an unsere kostenfreie Hotline 0800 0815 200. Das Wetter im Freistaat. Viele Wolken gibt es heute Nachmittag erstmal noch, der Regen wird aber schnell weniger und dann lockert das Ganze deutlich auf, meist bleibt es trocken. Dazu werden es zwischen 24 und 27 Grad. Zum Abend kann es im Vogtland wieder Schauer und auch Gewitter geben. Morgen bleibt's dann oft wolkig, ab und zu Schauer und Gewitter, maximal 22 Grad.
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3: Auf der A9 Nürnberg Richtung Halle-Leipzig hat es zwischen dem Rastplatz Bachfurt-Ost und Leipzig-West einen Unfall auf der rechten Spur gegeben. Geblitzt wird in Dresden auf der Reichenbachstraße stadtauswärst. Staus und Blitzer immer melden an unsere kostenfreie Hotline 0800 0815 200. Das Wetter im Freistaat. Viele Wolken gibt es heute Nachmittag erstmal noch. Der Regen wird aber schnell weniger und dann lockert das Ganze deutlich auf. Meist bleibt es trocken. Dazu werden es zwischen 24 und 27 Grad. Zum Abend kann es im Vogtland wieder Schauer und auch Gewitter geben. Morgen bleibt es dann oft wolkig, ab und zu Schauer und Gewitter, maximal 22 Grad.
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1: Um 16 Uhr. Ich bin Christiane Hampe. Aufatmen in Plauen. Nach einem tagelangen Einsatz ist ein Großteil der Brandbekämpfung im Schwarzen Holz geschafft. Lediglich vereinzelte Glutnester im Unterholz müssen noch mit Haken und Schaufeln freigelegt und gezielt abgelöscht werden. Der Plauener Oberbürgermeister Zenner bedankte sich bei allen Einsatzkräften und Helfern.
2: Diese hervorragende Leistung, wir reden hier von dem größten Brand, den wir im Vogtland seit mehr als 30 Jahren haben, war nur möglich, weil sich so viele Einsatzkräfte sehr gut abgesprochen miteinander koordiniert haben und mit einem unbändigen Einsatzwillen alles dafür gegeben haben, dass wir hier in unserer Region sicher leben können.
1: Schwere Laster dürfen in Sachsen ab heute auch sonntags über die Straßen rollen. Das Ganze gilt bis Ende August, um Ersatztransporte für die eingeschränkte Flussschifffahrt möglich zu machen. Den sächsischen Binnenhäfen bringt die Lockerung nicht viel Neues. Sie rechnen sowieso jedes Jahr mit Niedrigwasser und laden auf LKWs um, was geht. Geschäftsführer Heiko Lorow sagte uns aber,
3: dass wir den kombinierten Verkehr wieder stärken müssen. Das heißt, dass wir Güter über die Ladestellen drehen. Das sind ja nicht nur Häfen, das sind ja auch Kombi-Verkehrsterminals, die es in anderen Bereichen gibt. Und dort entsprechend die Waren dann auf die Güterzüge bringen und die Langstrecken mit den Zügen bewältigen und nur die Kurzstrecken mit den LKWs fahren.
1: Als Reaktion auf den extremen Sommer haben die SPD-Bundesminister einen gemeinsamen Klimaaktionsplan mit diversen Maßnahmen vorgelegt. Sie fordern auch, das Grundgesetz zu ändern und Klimaanpassung und Naturschutz als Gemeinschaftsaufgabe darin zu verankern. Das lehnt der Koalitionspartner Union aber ab. Die Grünen boten der SPD ihre Unterstützung für die Pläne an. Die Linke geht davon aus, dass die SPD-Pläne scheitern. Tragisches Ende einer Pilgerreise. Bei einem Busunglück sind in Ungarn 12 Menschen ums Leben gekommen. Mindestens 10 weitere wurden verletzt. Einige schweben noch in Lebensgefahr. Der polnische Reisebus war von der Autobahn abgekommen und umgekippt, offenbar weil der Fahrer eingenickt war. Erfolgreicher Heimauftakt für Dynamo Dresden in der zweiten Bundesliga. Gegen Darmstadt gewann Dynamo 1:0. Als nächstes sind die Dresdner im Pokal gefragt. Nächsten Sonntag beim Westregionalligisten Westfalia Rhynern. 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
4: Auf der A9 Halle-Leipzig Richtung Berlin. Achtung, zwischen Wiedemar und dem Rastplatz Kapellenberg-Ost liegen Fahrzeugteile auf der Fahrbahn. Auf der A9 Nürnberg Richtung Halle-Leipzig zwischen dem Rastplatz Bachfurt-Ost und Leipzig-West hat es einen Unfall auf der rechten Spur gegeben. Auf der A14 Leipzig Richtung Halle zwischen Leipzig-Ost und Leipzig-Nordost steht ein kaputtes Auto im Baustellenbereich. Und die A4 Erfurt Richtung Chemnitz ist zwischen Gera-Langenberg und Gera wegen eines Unfalls gesperrt. Geblitzt wird in Dresden auf der Reichenbachstraße stadtauswärst. Staus und Blitzer immer melden an unsere kostenfreie Hotline 0800 0815 200. Das Wetter im Freistaat. Viele Wolken gibt es heute Nachmittag erstmal noch. Der Regen wird aber schnell weniger und dann lockert das Ganze deutlich auf. Meist bleibt es trocken. Dazu werden es zwischen 24 und 27 Grad. Zum Abend kann es im Vogtland wieder Schauer und auch Gewitter geben. Morgen bleibt's dann oft wolkig, ab und zu Schauer und Gewitter, maximal 22 Grad.
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5: Auf der A9 Halle-Leipzig Richtung Berlin. Vorsicht, zwischen Wiedemar und dem Rastplatz Kapellenberg-Ost liegen Fahrzeugteile auf der Fahrbahn. Auf der A9 Nürnberg Richtung Halle-Leipzig zwischen dem Rastplatz Bachfurt-Ost und Leipzig-West hat es einen Unfall auf der rechten Spur gegeben. Und die A4 Erfurt Richtung Chemnitz ist zwischen Gera-Langenberg und Gera wegen eines Unfalls gesperrt. Geblitzt wird in Dresden auf der Reichenbachstraße stadtauswärts. Staus und Blitzer immer melden an unsere kostenfreie Hotline 0800 0815 200.
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5: Das Wetter im Freistaat. Viele Wolken gibt es heute Nachmittag erstmal noch, der Regen wird aber schnell weniger und dann lockert das Ganze deutlich auf, meist bleibt es trocken. Dazu werden es zwischen 24 und 27 Grad. Zum Abend kann es im Vogtland wieder Schauer und auch Gewitter geben. Morgen bleibt es dann oft wolkig, ab und zu Schauer und Gewitter, maximal 22 Grad.
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1: Um 17 Uhr. Ich bin Christiane Hampe. Gute Nachrichten aus Plauen. Nach einem tagelangen Einsatz ist die Brandbekämpfung im Schwarzen Holz größtenteils geschafft. Lediglich vereinzelte Glutnester müssen noch gezielt abgelöscht werden. Der Plauener Oberbürgermeister Zenner bedankte sich bei allen Einsatzkräften und Helfern für ihre Arbeit und sagte außerdem:
2: Ich möchte mich aber auch bei Ihnen, liebe Plaunerinnen und Plauner, bedanken, dass Sie die Einschränkungen, die wir hier auferlegen mussten, um sowohl die Einsatzkräfte zu sichern, aber auch Ihr Leib und Leben zu sichern, dass Sie sich an die Anordnungen gehalten haben, dass Sie dieses beliebte Ausflugs- und Wandergebiet in dieser Zeit gemieden haben. Dafür großen Dank.
1: Angesichts der massiven Hitzewellen in diesem Sommer droht sich die Koalition in Berlin über den richtigen Weg im Kampf um die Klimaanpassung zu zerstreiten. Die SPD-Ministerien haben jetzt einen Hitzeaktionsplan vorgelegt. Eine zentrale Forderung: Die Klimaanpassung muss als Gemeinschaftsaufgabe ins Grundgesetz. Die Union sieht es aber skeptisch, meint, das bringt nichts. Für eine Grundgesetzänderung braucht es eine Zweidrittelmehrheit. Die Grünen signalisierten schon, sie wären dabei. Beim schwersten Busunglück in Ungarn seit mehr als 20 Jahren sind 12 Menschen ums Leben gekommen. Mindestens 10 weitere wurden verletzt. Einige schweben noch in Lebensgefahr. Der Reisebus mit Pilgern aus Polen war von der Autobahn abgekommen und umgekippt. Offenbar, weil der Fahrer am Steuer eingenickt war. Die Sommerferien gehen zu Ende. Morgen startet in Sachsen das neue Schuljahr. Auf den Straßen sowie in den Bahnen und Bussen wird es also wieder deutlich voller. Für rund 38.000 Erstklässler beginnt das Schulleben. Deshalb ist die Polizei wieder verstärkt unterwegs an Schulwegen und vor Grundschulen. Dynamo Dresden hat beim Heimauftakt in der zweiten Bundesliga gewonnen. Gegen Darmstadt setzte Dynamo sich mit 1:0 durch. Den Treffer erzielte Jonas Sterner schon in der Anfangsphase der Partie. Der Marathon-Europameister kommt aus Deutschland. Amanal Petros hat sich bei der Leichtathletik-EM in Birmingham die Goldmedaille gesichert. Der Vize-Weltmeister lief der Konkurrenz davon und schaffte eine neue Rekordzeit. 2 Stunden, 9 Minuten und 11 Sekunden. In der Teamwertung holten die Deutschen Silber. 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
3: Auf der A4 Erfurt Richtung Chemnitz ist zwischen Gera Langenberg und Gera ein Unfall passiert. Staus und Blitzer immer melden an unsere kostenfreie Hotline 0800 0815 200. Das Wetter im Freistaat. Sonnig ist es gerade noch ganz oft, nur ein paar Wolken sind mit dabei. Später können aber auch mal dickere Wolken auftauchen, mit Schauern und einzelnen Gewittern, zum Teil mit Starkregen und Hagel. Dazu werden es heute maximal 24 bis 27 Grad. Morgen eher grau, mit vielen Wolken, ab und zu Schauer und Gewitter, höchstens 22 Grad.
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1: Zwischen Gera Langenberg und Gera hat es auf der A4 Erfurt Richtung Chemnitz einen Unfall gegeben. Staus und Blitzer immer melden an unsere kostenfreie Hotline 0800 0815 200. Das Wetter im Freistaat. Sonnig ist es gerade noch ganz oft, nur ein paar Wolken sind mit dabei. Später können aber auch mal dickere Wolken auftauchen, mit Schauern und einzelnen Gewittern, zum Teil mit Starkregen und Hagel. Dazu werden es heute maximal 24 bis 27 Grad. Morgen eher grau, mit vielen Wolken, ab und zu Schauer und Gewitter, höchstens 22 Grad.
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1: Um 18 Uhr. Ich bin Christiane Hampe. Angesichts der massiven Hitzewellen in diesem Sommer droht sich die Koalition in Berlin über den richtigen Weg im Kampf um die Klimaanpassung zu zerstreiten. Die SPD-Ministerien haben jetzt einen Hitzeaktionsplan vorgelegt. Eine zentrale Forderung: die Klimaanpassung muss als Gemeinschaftsaufgabe ins Grundgesetz. Die Union sieht es aber skeptisch, meint, das bringt nichts. Für eine Grundgesetzänderung braucht es eine Zweidrittelmehrheit. Die Grünen signalisierten schon, sie wären dabei. Im Kampf gegen den großen Waldbrand direkt an der Grenze zu Deutschland melden die belgischen Behörden einen Erfolg. Die Flammen unweit der Stadt Monschau in Nordrhein-Westfalen konnten eingedämmt werden. Sie waren zuletzt nur noch etwa 1,5 Kilometer entfernt. Auch eine zweite Feuerfront ist inzwischen unter Kontrolle. Die Behörden in Monschau gehen nicht davon aus, dass sich der Waldbrand auf Deutschland ausdehnt. Beim schwersten Busunglück in Ungarn seit mehr als 20 Jahren sind 12 Menschen ums Leben gekommen. Mindestens 10 weitere wurden verletzt. Einige schweben noch in Lebensgefahr. Der Reisebus mit Pilgern aus Polen war von der Autobahn abgekommen und umgekippt. Offenbar, weil der Fahrer am Steuer eingenickt war. Aufatmen in Plauen. Nach einem tagelangen Einsatz ist ein Großteil der Brandbekämpfung im Schwarzen Holz geschafft. Lediglich vereinzelte Glutnester im Unterholz müssen noch mit Haken und Schaufeln freigelegt und gezielt abgelöscht werden. Der Plauener Oberbürgermeister Zenner bedankte sich bei allen Einsatzkräften und Helfern.
2: Diese hervorragende Leistung, wir reden hier von dem größten Brand, den wir im Vogtland seit mehr als 30 Jahren haben, war nur möglich, weil sich so viele Einsatzkräfte sehr gut abgesprochen miteinander koordiniert haben und mit einem unbändigen Einsatzwillen alles dafür gegeben haben, dass wir hier in unserer Region sicher leben können.
1: In Sachsen geht morgen die Schule wieder los. Heißt auch, Straßen, Bahnen und Busse werden wieder voller. Rund 38.000 Erstklässler starten in Sachsen ins Schulleben. Damit die sicher ankommen, ist auch die Polizei ab morgen wieder verstärkt im Einsatz. An Schulwegen und vor Grundschulen. Erfolgreicher Heimauftakt für Dynamo Dresden in der zweiten Bundesliga. Gegen Darmstadt gewann Dynamo 1:0. Als nächstes sind die Dresdner im Pokal gefragt. Nächsten Sonntag beim Westregionalligisten Westfalia Rhynern. 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
3: In Höhe der A14 Nossen Richtung Leipzig liegen bei Döbeln Nord Reifenteile auf der linken Spur. Staus und Blitzer immer melden an unsere kostenfreie Hotline 0800 0815 200. Das Wetter im Freistaat. Viele Wolken gibt es am Abend und dazu kann es immer mal wieder Schauer geben, vereinzelt auch ein Gewitter mit Starkregen und Hagel. In der Nacht bleibt es oft wolkig, zwischendurch kann noch was runterkommen. Die Tiefstwerte liegen zwischen 16 und 13 Grad. Morgen dann weiter viele Wolken, ab und zu Schauer und Gewitter, maximal 22 Grad.
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5: Auf der A14 Nossen Richtung Leipzig, in Höhe Döbeln-Nord, liegen Reifenteile auf der linken Spur. In Dresden ist die Bismarckstraße auf Höhe der Reichsstraße nach einem Unfall gesperrt. Außerdem in Leipzig ist die Krakauer Straße zwischen Ratzelstraße und Deiwitzweg gesperrt. Staus und Blitzer immer melden an unsere kostenfreie Hotline 0800 0815 200. Das Wetter im Freistaat. Viele Wolken gibt es am Abend und dazu kann es immer mal wieder Schauer geben, vereinzelt auch ein Gewitter mit Starkregen und Hagel. In der Nacht bleibt es oft wolkig, zwischendurch kann noch was runterkommen. Die Tiefstwerte liegen zwischen 16 und 13 Grad. Morgen dann weiter viele Wolken, ab und zu Schauer und Gewitter, maximal 22 Grad.
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2: Um 19 Uhr. Ich bin Mia Hehn. Aufatmen in Plauen. Nach einem tagelangen Einsatz ist ein Großteil der Brandbekämpfung im Schwarzen Holz geschafft. Lediglich vereinzelte Glutnester im Unterholz müssen noch mit Haken und Schaufeln freigelegt und gezielt abgelöscht werden. Der Plauener Oberbürgermeister Zenner bedankte sich bei allen Einsatzkräften und Helfern.
3: Diese hervorragende Leistung, wir reden hier von dem größten Brand, den wir im Vogtland seit mehr als 30 Jahren haben, war nur möglich, weil sich so viele Einsatzkräfte sehr gut abgesprochen miteinander koordiniert haben und mit einem unbändigen Einsatzwillen alles dafür gegeben haben, dass wir hier in unserer Region sicher leben können.
2: Dramatischer Badeunfall in der Oberlausitz. Rettungskräfte haben einen Mann aus dem Tonloch in Vierkirchen nur tot bergen können. Zeugen hatten gesehen, wie der Mann Probleme beim Schwimmen bekam und unterging. Die Einsatzkräfte konnten ihm nicht mehr helfen. Zu den genauen Umständen wird ermittelt. Tragisches Ende einer Pilgerreise. Bei einem Busunglück sind in Ungarn 12 Menschen ums Leben gekommen und mindestens 10 weitere verletzt worden. Einige schweben noch in Lebensgefahr. Der polnische Reisebus war von der Autobahn abgekommen und umgekippt, offenbar weil der Fahrer eingeschlafen war. Hitze, Dürre, Niedrigwasser und Waldbrände. Auch Deutschland erlebt einen extremen Sommer. Die SPD-Bundesminister haben nun einen gemeinsamen Klimaaktionsplan vorgelegt. Damit setzen sie auch den Koalitionspartner Union unter Druck. Mehr von Philipp Rösler.
4: Ein nationaler Hitzeaktionsplan, Änderungen im Baurecht und der Schutz von Beschäftigten gegen extreme Temperaturen, das sieht das Programm unter anderem vor. Die SPD-Minister fordern auch, das Grundgesetz zu ändern und Klimaanpassung und Naturschutz als Gemeinschaftsaufgabe darin zu verankern. Sie sagen im Kern, das ist nötig, damit der Bund auch Geld dafür bereitstellen kann. Die Union lehnt eine Änderung des Grundgesetzes allerdings ab.
2: Dynamo Dresden hat beim Heimauftakt in der zweiten Bundesliga gewonnen. Gegen Darmstadt setzte Dynamo sich mit 1:0 durch. Den Dynamo-Treffer erzielte Jonas Sterner schon in der Anfangsphase der Partie. Nächstes Gold für Deutschland bei der Leichtathletik-EM in Birmingham. Marathonläufer Amanal Petros ist Europameister und führte die Deutschen zu Team Silber. Vize-Weltmeister Petros sicherte sich den Sieg in einer neuen Rekordzeit. 2 Stunden, 9 Minuten und 11 Sekunden standen am Ende auf der Uhr. 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
5: A14 Nossen Richtung Leipzig. In Höhe Döbeln-Nord liegen Reifenteile auf der linken Spur. In Dresden ist die Bismarckstraße auf Höhe der Reichsstraße nach einem Unfall gesperrt. Und in Leipzig ist die Krakauer Straße zwischen der Ratzelstraße und dem Deiwitzweg gesperrt. Staus und Blitzer immer melden an unsere kostenfreie Hotline 0800 0815 200. Das Wetter im Freistaat. Viele Wolken gibt es am Abend und dazu kann es immer mal wieder Schauer geben, vereinzelt auch ein Gewitter mit Starkregen und Hagel. In der Nacht bleibt es oft wolkig, zwischendurch kann noch was runterkommen. Die Tiefstwerte liegen zwischen 16 und 13 Grad. Morgen dann weiter viele Wolken, ab und zu Schauer und Gewitter, maximal 22 Grad.
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2: Auf der A72 Plauen Richtung Zwickau steht zwischen Zwickau West und Zwickau Ost ein Pannenauto. In Dresden ist die Bismarckstraße auf Höhe der Reichsstraße nach einem Unfall gesperrt. Und in Leipzig ist die Krakauer Straße zwischen Ratzelstraße und Deiwitzweg gesperrt. Staus und Blitzer immer melden an unsere kostenfreie Hotline 0800 0815 200.
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2: Das Wetter im Freistaat. Viele Wolken gibt es am Abend und dazu kann es immer mal wieder Schauer geben, vereinzelt auch ein Gewitter mit Starkregen und Hagel. In der Nacht bleibt es oft wolkig, zwischendurch kann noch was runterkommen. Die Tiefstwerte liegen zwischen 16 und 13 Grad. Morgen dann weiter viele Wolken, ab und zu Schauer und Gewitter, maximal 22 Grad.
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1: Um 20 Uhr. Ich bin Mia Hin. Gute Nachrichten aus Plauen. Nach einem tagelangen Einsatz ist die Brandbekämpfung im Schwarzen Holz größtenteils geschafft. Lediglich vereinzelte Glutnester müssen noch gezielt abgelöscht werden. Der Plauener Oberbürgermeister Zenner bedankte sich bei allen Einsatzkräften und Helfern für ihre Arbeit und sagte außerdem:
2: Ich möchte mich aber auch bei Ihnen, liebe Plaunerinnen und Plauner, bedanken, dass Sie die Einschränkungen, die wir hier auferlegen mussten, um sowohl die Einsatzkräfte zu sichern, aber auch Ihr Leib und Leben zu sichern, dass Sie sich an die Anordnungen gehalten haben, dass Sie dieses beliebte Ausflugs- und Wandergebiet in dieser Zeit gemieden haben. Dafür großen Dank.
1: Angesichts der massiven Hitzewellen in diesem Sommer droht sich die Koalition in Berlin über den richtigen Weg im Kampf um die Klimaanpassung zu zerstreiten. Die SPD-Ministerien haben jetzt einen Hitzeaktionsplan vorgelegt. Eine zentrale Forderung: Die Klimaanpassung muss als Gemeinschaftsaufgabe ins Grundgesetz. Die Union sieht das skeptisch, meint, das bringt nichts. Für eine Grundgesetzänderung braucht es eine Zweidrittelmehrheit. Die Grünen signalisierten schon, sie wären dabei. Zuwanderer leisten einen immer größeren Beitrag zur ostdeutschen Wirtschaft. Fast 70 Milliarden Euro der Wirtschaftsleistung im Osten stammen von Ausländern. Das zeigt eine Studie des Instituts der deutschen Wirtschaft. Wären heute nur so viele Ausländer im Osten beschäftigt wie 2015, wären es demnach nur rund 23,5 Milliarden Euro. In der Elbe im Bereich Heidenau-Pratzschwitz ist ein Bombenblindgänger aus dem Zweiten Weltkrieg entdeckt worden. Die 250-Kilo-Bombe soll morgen entschärft werden. Die Anwohner müssen bis 9 Uhr aus dem Sperrgebiet raus. In Sachsen geht morgen die Schule wieder los. Heißt auch, Straßen, Bahnen und Busse werden wieder voller. Rund 38.000 Erstklässler starten in Sachsen ins Schulleben. Damit die sicher ankommen, ist auch die Polizei ab morgen wieder verstärkt im Einsatz. An Schulwegen und vor Grundschulen. Erfolgreicher Heimauftakt für Dynamo Dresden in der zweiten Bundesliga. Gegen Darmstadt gewann Dynamo 1:0. Als nächstes sind die Dresdner im Pokal gefragt. Nächsten Sonntag beim Westregionalligisten Westfalia Rhinan. 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
3: Auf der A72 Plauen Richtung Zwickau steht zwischen Zwickau West und Zwickau Ost ein kaputtes Auto. In Dresden ist die Bismarckstraße auf Höhe der Reichsstraße nach einem Unfall gesperrt. Und in Leipzig ist die Krakauer Straße zwischen Ratzelstraße und Deiwitzweg gesperrt. Staus und Blitzer immer melden an unsere kostenfreie Hotline 0800 0815 200. Das Wetter im Freistaat. Viele Wolken gibt es am Abend und dazu kann es immer mal wieder Schauer geben, vereinzelt auch ein Gewitter mit Starkregen und Hagel. In der Nacht bleibt es oft wolkig, zwischendurch kann noch was runterkommen. Die Tiefstwerte liegen zwischen 16 und 13 Grad. Morgen dann weiter viele Wolken, ab und zu Schauer und Gewitter, maximal 22 Grad.
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1: Auf der A14 Nossen Richtung Leipzig steht in Höhe Nauenhof ein Pannenauto. Und in Dresden ist die Bismarckstraße auf Höhe der Reichsstraße nach einem Unfall gesperrt. Staus und Blitzer immer melden an unsere kostenfreie Hotline 0800 0815 200. Das Wetter im Freistaat. Viele Wolken gibt es am Abend und dazu kann es immer mal wieder Schauer geben, vereinzelt auch ein Gewitter mit Starkregen und Hagel. In der Nacht bleibt es oft wolkig, zwischendurch kann noch was runterkommen. Die Tiefstwerte liegen zwischen 16 und 13 Grad. Morgen dann weiter viele Wolken, ab und zu Schauer und Gewitter, maximal 22 Grad.
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2: Um 21 Uhr. Ich bin Mia Hin. Aufatmen in Plauen. Nach einem tagelangen Einsatz ist ein Großteil der Brandbekämpfung im Schwarzen Holz geschafft. Lediglich vereinzelte Glutnester im Unterholz müssen noch mit Haken und Schaufeln freigelegt und gezielt abgelöscht werden. Der Plauener Oberbürgermeister Zenner bedankte sich bei allen Einsatzkräften und Helfern.
3: Diese hervorragende Leistung, wir reden hier von dem größten Brand, den wir im Vogtland seit mehr als 30 Jahren haben, war nur möglich, weil sich so viele Einsatzkräfte sehr gut abgesprochen miteinander koordiniert haben und mit einem unbändigen Einsatzwillen alles dafür gegeben haben, dass wir hier in unserer Region sicher leben können.
2: Dramatischer Badeunfall in der Oberlausitz. Rettungskräfte haben einen Mann aus dem Tonloch in Vierkirchen nur tot bergen können. Zeugen hatten gesehen, wie der Mann Probleme beim Schwimmen bekam und unterging. Die Einsatzkräfte konnten ihm nicht mehr helfen. Zu den genauen Umständen wird ermittelt. SPD-Chef Lars Klingbeil warnt seine Partei vor internen Streitereien in schwierigen Zeiten. Davon würden nur Populisten und Spalter profitieren. Auf einer SPD-Veranstaltung in Rheinland-Pfalz hat Klingbeil seinen Kurs verteidigt. Christiane Hampe.
4: Ja, er sagt ganz klar, Leute, wir müssen Kompromisse machen. Am Status quo festzuhalten, das ist keine Möglichkeit. Klingbeil warb um seinen Kurs und sagte, es geht gerade nicht um Sonderparteitage. An der SPD-Basis rumort es ja, dabei geht es vor allem um die beiden Co-Chefs, Lars Klingbeil und Bärbel Baas, die ja auch Minister sind und die schwarz-roten Kürzungen beim Sozialstaat mit vertreten müssen.
2: Die Ukraine setzt Russland mit massiven Drohnenangriffen immer mehr unter Druck. Letzte Nacht trafen die Drohnen wieder ein Lager des größten russischen Online-Händlers Wildberries in der Nähe von Moskau. Gleichzeitig feuert Russland immer wieder Raketen auch auf zivile Ziele. Dynamo Dresden hat beim Heimauftakt in der zweiten Bundesliga gewonnen. Gegen Darmstadt setzte Dynamo sich mit 1:0 durch. Den Dynamo-Treffer erzielte Jonas Sterner schon in der Anfangsphase der Partie. Marathonläufer Amanal Petros hat bei der Leichtathletik-EM den Titel in EM-Rekordzeit gewonnen. In der Teamwertung holten die Deutschen Silber. Medaillen gab's auch bei der Schwimm-EM. Isabel Gose holte über 400 Meter Freistil Silber, Bronze gewann Maja Werner. Bei den Männern schwamm Lukas Mertens über dieselbe Distanz zu Bronze. 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
5: Auf der A4 Chemnitz Richtung Erfurt steht zwischen Schmölln und Gera-Leumnitz ein Pannenauto auf dem Verzögerungsstreifen. Auf der A4 Chemnitz-Erfurt sind zwischen Schmölln und Ronneburg in beiden Richtungen Hunde auf der Straße. Auf der A14 Nossen Richtung Leipzig ist in Höhe Nauenhof ein Auto liegen geblieben. Und auf der A72 Chemnitz Richtung Leipzig liegt zwischen Rochlitz und Geithain ein Plastikteil auf der Straße. Staus und Blitzer immer melden an unsere kostenfreie Hotline 0800 0815 200. Das Wetter im Freistaat. Viele Wolken gibt es heute Nacht. Dazu ziehen immer wieder Schauer durch und es kann auch gewittern. Vereinzelt mit Starkregen und Hagel, auch Sturmböen sind mal drin. Die Temperaturen gehen runter auf 16 bis 13 Grad. Morgen bleibt es oft wolkig, zwischendurch lockert es mal auf. Ab und zu kommt wieder ein Schauer runter, gelegentlich mit Gewitter, maximal bis 22 Grad.
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1: Auf der A4 Chemnitz Richtung Erfurt steht zwischen Schmölln und Gera-Leumnitz ein kaputtes Auto auf dem Verzögerungsstreifen. Staus und Blitzer immer melden an unsere kostenfreie Hotline 0800 0815 200. Das Wetter im Freistaat. Viele Wolken gibt es heute Nacht, dazu ziehen immer wieder Schauer durch und es kann auch gewittern. Vereinzelt mit Starkregen und Hagel, auch Sturmböen sind mal drin. Die Temperaturen gehen runter auf 16 bis 13 Grad. Morgen bleibt es oft wolkig, zwischendurch lockert es mal auf. Ab und zu kommt wieder ein Schauer runter, gelegentlich mit Gewitter, maximal bis 22 Grad.
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1: Um 22 Uhr, ich bin Imme Kasten. Gute Nachrichten aus Plauen. Nach einem tagelangen Einsatz ist die Brandbekämpfung im Schwarzen Holz größtenteils geschafft. Lediglich vereinzelte Glutnester müssen noch gezielt abgelöscht werden. Der Plauener Oberbürgermeister Zenner bedankte sich bei allen Einsatzkräften und Helfern für ihre Arbeit und sagte außerdem:
2: Ich möchte mich aber auch bei Ihnen, liebe Plaunerinnen und Plauner, bedanken, dass Sie die Einschränkungen, die wir hier auferlegen mussten, um sowohl die Einsatzkräfte zu sichern, aber auch Ihr Leib und Leben zu sichern, dass Sie sich an die Anordnungen gehalten haben, dass Sie dieses beliebte Ausflugs- und Wandergebiet in dieser Zeit gemieden haben. Dafür großen Dank.
1: Die Sommerferien gehen zu Ende. Morgen startet in Sachsen das neue Schuljahr. Auf den Straßen sowie in Bahnen und Bussen wird's also wieder deutlich voller. Für rund 38.000 Erstklässler beginnt das Schulleben. Deshalb ist die Polizei wieder verstärkt unterwegs an Schulwegen und vor Grundschulen. Angesichts der massiven Hitzewellen in diesem Sommer droht sich die Koalition in Berlin über den richtigen Weg im Kampf um die Klimaanpassung zu zerstreiten. Die SPD-Ministerien haben jetzt einen Hitzeaktionsplan vorgelegt, eine zentrale Forderung daraus: Die Klimaanpassung muss als Gemeinschaftsaufgabe ins Grundgesetz. Die Union sieht das skeptisch, meint, das bringt nichts. Für eine Grundgesetzänderung braucht es eine Zweidrittelmehrheit. Die Grünen signalisierten schon, sie wären dabei. Zuwanderer leisten einen immer größeren Beitrag zur ostdeutschen Wirtschaft. Fast 70 Milliarden Euro der Wirtschaftsleistung im Osten stammen von Ausländern. Das zeigt eine Studie des Instituts der deutschen Wirtschaft. Wären heute nur so viele Ausländer im Osten beschäftigt wie 2015, wären es demnach nur rund 23,5 Milliarden Euro. Erfolgreicher Heimauftakt für Dynamo Dresden in der zweiten Bundesliga. Gegen Darmstadt gewann Dynamo 1:0. Als nächstes sind die Dresdner im Pokal gefragt. Nächsten Sonntag beim Westregionalligisten Westfalia Rhinern. Marathonläufer Amal Petros hat bei der Leichtathletik-EM den Titel in EM-Rekordzeit gewonnen. In der Teamwertung holten die Deutschen Silber. Medaillen gab's auch bei der Schwimm-EM. Isabel Gose holte über 400 Meter Freistil Silber. Bronze gewann Maja Werner. Bei den Männern schwamm Lukas Mertens über dieselbe Distanz zu Bronze. 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
3: Zwischen dem Hermsdorfer Kreuz und Hermsdorf Ost steht auf der A4 Erfurt Richtung Chemnitz ein kaputtes Auto auf der Autobahn. Staus und Blitzer immer melden an unsere kostenfreie Hotline 0800 0815 200. Das Wetter im Freistaat. Viele Wolken gibt es heute Nacht, dazu ziehen immer wieder Schauer durch und es kann auch gewittern. Vereinzelt mit Starkregen und Hagel, auch Sturmböen sind mal drin. Die Temperaturen gehen runter auf 16 bis 13 Grad. Morgen bleibt es oft wolkig, zwischendurch lockert es mal auf. Ab und zu kommt wieder ein Schauer runter, gelegentlich mit Gewitter, maximal bis 22 Grad.
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1: Auf der A9 Halle-Leipzig-Nürnberg sind zwischen Triptis und Dittersdorf in beiden Richtungen Hunde auf der Fahrbahn. Staus und Blitzer immer melden an unsere kostenfreie Hotline 0800 0815 200. Das Wetter im Freistaat. Viele Wolken gibt es heute Nacht, dazu ziehen immer wieder Schauer durch und es kann auch gewittern. Vereinzelt mit Starkregen und Hagel, auch Sturmböen sind mal drin. Die Temperaturen gehen runter auf 16 bis 13 Grad. Morgen bleibt es oft wolkig, zwischendurch lockert es mal auf. Ab und zu kommt wieder ein Schauer runter, gelegentlich mit Gewitter, maximal bis 22 Grad.
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2: Um 23 Uhr. Ich bin Imme Kasten. Gute Nachrichten aus Plauen. Nach einem tagelangen Einsatz ist die Brandbekämpfung im Schwarzen Holz größtenteils geschafft. Lediglich vereinzelte Glutnester müssen noch gezielt abgelöscht werden. Der Plauener Oberbürgermeister Zenner bedankte sich bei allen Einsatzkräften und Helfern für ihre Arbeit und sagte außerdem:
3: Ich möchte mich aber auch bei Ihnen, liebe Plaunerinnen und Plauner, bedanken, dass Sie die Einschränkungen, die wir hier auferlegen mussten, um sowohl die Einsatzkräfte zu sichern, aber auch Ihr Leib und Leben zu sichern, dass Sie sich an die Anordnungen gehalten haben, dass Sie dieses beliebte Ausflugs- und Wandergebiet in dieser Zeit gemieden haben. Dafür großen Dank.
2: Angesichts der massiven Hitzewellen in diesem Sommer droht sich die Koalition in Berlin über den richtigen Weg im Kampf um die Klimaanpassung zu zerstreiten. Die SPD-Ministerien haben jetzt einen Hitzeaktionsplan vorgelegt. Eine zentrale Forderung daraus: Die Klimaanpassung muss als Gemeinschaftsaufgabe ins Grundgesetz. Für Hitzeschutz sollen künftig nicht nur die Länder und Kommunen zuständig sein, sondern auch der Bund. Das ist nämlich bislang nicht der Fall. Die Union sieht das Ganze skeptisch, meint, das bringt nichts. Unterstützung für den SPD-Plan kommt von den Grünen. Die AfD bestreitet dagegen einen Zusammenhang zwischen dem Klimawandel und den sich häufenden Waldbränden. Die EU macht Russland weiter Druck. Die EU-Außenbeauftragte Kallas kündigte in der Welt an, dass im Herbst die weitreichendste Sanktionsliste seit Beginn des Ukraine-Krieges vorliegen soll. Die bisherigen Straflisten haben Russlands Kriegsmaschinerie nach Angaben von Kallas schon über 1 Billion Euro gekostet. Erfolgreicher Heimauftakt für Dynamo Dresden in der zweiten Bundesliga. Gegen Darmstadt gewann Dynamo 1:0. Als nächstes sind die Dresdner im Pokal gefragt. Nächsten Sonntag beim Westregionalligisten Westfalia Rhenen. Weitere Medaillen bei der Leichtathletik-EM für das deutsche Team. Freddy Rupert holte Gold über 3000 Meter Hürden, Karl Bebendorf Bronze. Die Mixed-Staffel über 4x100 Meter gewann Silber, so auch Speerwerferin Julia Ulbricht. Marathonläufer Amal Petrus holte den Titel in EM-Rekordzeit. In der Team Teamwertung gab es für die Marathonläufer Silber. 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
4: Nichts los auf den Straßen, ihr habt überall freie Fahrt. Staus und Blitzer immer melden an unsere kostenfreie Hotline 0800 0815 200. Das Wetter im Freistaat. Viele Wolken gibt es heute Nacht, dazu ziehen immer wieder Schauer durch und es kann auch gewittern. Vereinzelt mit Starkregen und Hagel, auch Sturmböen sind mal drin. Die Temperaturen gehen runter auf 16 bis 13 Grad. Morgen bleibt es oft wolkig, zwischendurch lockert es mal auf. Ab und zu kommt wieder ein Schauer runter, gelegentlich mit Gewitter, maximal bis 22 Grad.
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1: Im Moment ist alles frei auf den Straßen bei uns in Sachsen. Es gibt keine Staus. Staus und Blitzer immer melden an unsere kostenfreie Hotline 0800 0815 200. Das Wetter im Freistaat. Viele Wolken gibt es heute Nacht, dazu ziehen immer wieder Schauer durch und es kann auch gewittern. Vereinzelt mit Starkregen und Hagel, auch Sturmböen sind mal drin. Die Temperaturen gehen runter auf 16 bis 13 Grad. Morgen bleibt es oft wolkig, zwischendurch lockert es mal auf. Ab und zu kommt wieder ein Schauer runter, gelegentlich mit Gewitter, maximal bis 22 Grad.
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1: Um 0 Uhr. Ich bin Imme Kasten. Wegen des sich ausbreitenden Brandes im belgischen Naturschutzgebiet Hohes Fennen wird ein Teil des nahegelegenen Eifelortes Monschau evakuiert. Die Einsatzleitung der nordrhein-westfälischen Stadt ordnete am späten Abend die sofortige Evakuierung einiger Straßenzüge an. Die Feuerwehr in Belgien kämpft unterdessen zusammen mit Einsatzkräften aus Deutschland seit Freitag bereits gegen den Waldbrand. 30 Millionen Quadratmeter Fläche sind verbrannt. Das Naturschutzgebiet besteht aus Torfflächen und Heideland, in denen ein schweres Gerät schnell einsinkt. SPD-Chef Lars Klingbeil warnt seine Partei vor internen Streitereien in schwierigen Zeiten. Davon würden nur Populisten und Spalter profitieren, sagt er. Auf einer SPD-Veranstaltung in Rheinland-Pfalz hat Klingbeil seinen Kurs verteidigt. Christiane Hampe dazu.
2: Ja, er sagt ganz klar, Leute, wir müssen Kompromisse machen. Am Status quo festzuhalten, das ist keine Möglichkeit. Klingbeil warb um seinen Kurs und sagte, es geht gerade nicht um Sonderparteitage. An der SPD-Basis rumort es ja, dabei geht es vor allem um die beiden Co-Chefs, Lars Klingbeil und Bärbel Baas, die ja auch Minister sind und die die schwarz-roten Kürzungen beim Sozialstaat mit vertreten müssen.
1: Zuwanderer leisten einen immer größeren Beitrag zur ostdeutschen Wirtschaft. Fast 70 Milliarden Euro der Wirtschaftsleistung im Osten stammen von Ausländern. Das zeigt eine Studie des Instituts der deutschen Wirtschaft. Wären heute nur so viele Ausländer im Osten beschäftigt wie 2015, wären es demnach nur rund 23,5 Milliarden Euro. In der Elbe im Bereich Heidenau-Pratschwitz ist ein Bombenblindgänger aus dem Zweiten Weltkrieg entdeckt worden. Die 250 Kilo Bombe soll morgen entschärft werden. Die Anwohner müssen bis 9 Uhr aus dem Sperrgebiet raus. Erfolgreicher Heimauftakt für Dynamo Dresden in der zweiten Bundesliga. Gegen Darmstadt gewann Dynamo 1:0. Als nächstes sind die Dresdner im Pokal gefragt. Nächsten Sonntag beim Westregionalligisten Westfalia Rhenen. Weitere Medaillen bei der Leichtathletik-EM für das deutsche Team. Freddy Rupert holte Gold über 3000 Meter Hürden, Karl Bebendorf Bronze. Die Mixed-Staffel über 4x100 Meter gewann Silber, so auch Speerwerferin Julia Ulbricht. Marathonläufer Amal Petrus holte den Titel in EM-Rekordzeit. In der Teamwertung gab es für die Marathonläufer Silber. 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
3: Es gibt gerade keine Staus, ihr kommt entspannt durch. Staus und Blitzer immer melden an unsere kostenfreie Hotline 0800 0815 200. Das Wetter im Freistaat. Viele Wolken gibt es heute Nacht, dazu ziehen immer wieder Schauer durch und es kann auch gewittern. Vereinzelt mit Starkregen und Hagel, auch Sturmböen sind mal drin. Die Temperaturen gehen runter auf 16 bis 13 Grad. Morgen bleibt es oft wolkig, zwischendurch lockert es mal auf. Ab und zu kommt wieder ein Schauer runter, gelegentlich mit Gewitter, maximal bis 22 Grad.
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1: Um 0.30 Uhr. Ich bin Imme Kasten. Wegen des sich ausbreitenden Brandes im belgischen Naturschutzgebiet Hohes Fennen wird ein Teil des nahegelegenen Eifelortes Monschau evakuiert. Die Einsatzleitung der nordrhein-westfälischen Stadt ordnete am späten Abend die sofortige Evakuierung einiger Straßenzüge an. Die Feuerwehr in Belgien kämpft unterdessen zusammen mit Einsatzkräften aus Deutschland seit Freitag bereits gegen den Waldbrand. 30 Millionen Quadratmeter Fläche sind verbrannt. Das Naturschutzgebiet besteht aus Torfflächen und Heideland, in denen schweres Gerät schnell einsinkt. SPD-Chef Lars Klingbeil warnt seine Partei vor internen Streitereien in schwierigen Zeiten. Davon würden nur Populisten und Spalter profitieren, sagt er. Auf einer SPD-Veranstaltung in Rheinland-Pfalz hat Klingbeil seinen Kurs verteidigt. Christiana Hampe dazu.
2: Ja, er sagt ganz klar, Leute, wir müssen Kompromisse machen. Am Status quo festzuhalten, das ist keine Möglichkeit. Klingbeil warb um seinen Kurs und sagte, es geht gerade nicht um Sonderparteitage. An der SPD-Basis rumort es ja, dabei geht es vor allem um die beiden Co-Chefs Lars Klingbeil und Bärbel Baas, die ja auch Minister sind und die schwarz-roten Kürzungen beim Sozialstaat mit vertreten müssen.
1: Zuwanderer leisten einen immer größeren Beitrag zur ostdeutschen Wirtschaft. Fast 70 Milliarden Euro der Wirtschaftsleistung im Osten stammen von Ausländern. Das zeigt eine Studie des Instituts der deutschen Wirtschaft. Wären heute nur so viele Ausländer im Osten beschäftigt wie 2015, wären es demnach nur rund 23,5 Milliarden Euro. In der Elbe im Bereich Heidenau-Pratschwitz ist ein Bombenblindgänger aus dem Zweiten Weltkrieg entdeckt worden. Die 250 Kilo Bombe soll morgen entschärft werden. Die Anwohner müssen bis 9 Uhr aus dem Sperrgebiet raus. Erfolgreicher Heimauftakt für Dynamo Dresden in der zweiten Bundesliga. Gegen Darmstadt gewann Dynamo 1:0. Als nächstes sind die Dresdner im Pokal gefragt. Nächsten Sonntag beim Westregionalligisten Westfalia Rhinern. Weitere Medaillen bei der Leichtathletik-EM für das deutsche Team. Freddy Rupert holte Gold über 3000 Meter Hürden, Karl Bebendorf Bronze. Die Mixed-Staffel über 4x100 Meter gewann Silber, so auch Speerwerferin Julia Ulbricht. Marathonläufer Amal Petrus holte den Titel in EM-Rekordzeit. In der Teamwertung gab es für die Marathonläufer Silber. 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
3: Nichts los im Moment, die Straßen in Sachsen sind frei. Staus und Blitzer immer melden an unsere kostenfreie Hotline 0800 0815 200. Das Wetter im Freistaat. Viele Wolken gibt's heute und zwischen Freiberg und Görlitz kann vereinzelt nass werden mit Schauern und auch mal einem Gewitter, teils mit Starkregen. Zwischendurch kommt in Westsachsen auch mal die Sonne raus. Dazu liegen die Höchstwerte heute bei 19 bis 22 Grad. Morgen bleibt's meist wolkig, ab und zu mit leichtem Regen und später einzelnen Schauern, maximal 23 Grad.
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3: Um 1 Uhr. Ich bin Imme Kasten. Wegen des sich ausbreitenden Brandes im belgischen Naturschutzgebiet Hohes Venn wird ein Teil des nahegelegenen Eifelortes Monschau evakuiert. Die Einsatzleitung der nordrhein-westfälischen Stadt ordnete am späten Abend die sofortige Evakuierung einiger Straßenzüge an. Die Feuerwehr in Belgien kämpft unterdessen zusammen mit Einsatzkräften aus Deutschland seit Freitag bereits gegen den Waldbrand. 30 Millionen Quadratmeter Fläche sind verbrannt. Das Naturschutzgebiet besteht aus Torfflächen und Heideland, in denen ein schweres Gerät schnell einsinkt. Angesichts der massiven Hitzewellen in diesem Sommer droht sich die Koalition in Berlin über den richtigen Weg im Kampf um die Klimaanpassung zu zerstreiten. Die SPD-Ministerien haben jetzt einen Hitzeaktionsplan vorgelegt. Eine zentrale Forderung daraus: die Klimaanpassung muss als Gemeinschaftsaufgabe ins Grundgesetz. Für Hitzeschutz sollen künftig nicht nur die Länder und Kommunen zuständig sein, sondern auch der Bund. Das ist nämlich bislang nicht der Fall. Die Union sieht das Ganze skeptisch, meint, das bringt nichts. Unterstützung für den SPD-Plan kommt von den Grünen. Die AfD bestreitet dagegen einen Zusammenhang zwischen dem Klimawandel und den sich häufenden Waldbränden. Die Ukraine setzt Russland mit massiven Drohnenangriffen immer mehr unter Druck. In der vorigen Nacht trafen die Drohnen wieder ein Lager des größten russischen Online-Händlers Wildberries in der Nähe von Moskau. Gleichzeitig feuert Russland immer wieder Raketen auf zivile Ziele in der Ukraine. Über Rumänien hat ein NATO-Kampfjet erneut eine Drohne abgeschossen in der Nähe der Grenze zur Ukraine und Moldau. Die Trümmer kamen in einem unbewohnten Gebiet runter. Es war bereits die vierte Drohne, die in diesem Jahr über Rumänien abgeschossen wurde. Erfolgreicher Heimauftakt für Dynamo Dresden in der zweiten Bundesliga. Gegen Darmstadt gewann Dynamo 1:0. Als nächstes sind die Dresdner im Pokal gefragt. Nächsten Sonntag beim Westregionalligisten Westfalia Rhinern. Weitere Medaillen bei der Leichtathletik-EM für das deutsche Team. Freddy Rupert holte Gold über 3000 Meter Hürden, Karl Bebendorf Bronze. Die Mixed-Staffel über 4x100 Meter gewann Silber, so auch Speerwerferin Julia Ulbricht. Marathonläufer Amal Petrus holte den Titel in EM-Rekordzeit. In der Teamwertung gab es für die Marathonläufer Silber. 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
4: Auf der B92 Plauen Richtung Gera ist zwischen Wittjendorf und Hohenösen nach einem Unfall die Straße verengt. Staus und Blitzer immer melden an unsere kostenfreie Hotline 0800 0815 200. Das Wetter im Freistaat. Viele Wolken gibt's heute und zwischen Freiberg und Görlitz kann vereinzelt nass werden mit Schauern und auch mal einem Gewitter, teils mit Starkregen. Zwischendurch kommt in Westsachsen auch mal die Sonne raus. Dazu liegen die Höchstwerte heute bei 19 bis 22 Grad. Morgen bleibt's meist wolkig, ab und zu mit leichtem Regen und später einzelnen Schauern, maximal 23 Grad.
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1: Um 1.30 Uhr. Ich bin Imme Kasten. Wegen des sich ausbreitenden Brandes im belgischen Naturschutzgebiet Hohes Venn wird ein Teil des nahegelegenen Eifelortes Monschau evakuiert. Die Einsatzleitung der nordrhein-westfälischen Stadt ordnete am späten Abend die sofortige Evakuierung einiger Straßenzüge an. Die Feuerwehr in Belgien kämpft unterdessen zusammen mit Einsatzkräften aus Deutschland seit Freitag bereits gegen den Waldbrand. 30 Millionen Quadratmeter Fläche sind verbrannt. Das Naturschutzgebiet besteht aus Torfflächen und Heideland, in denen ein schweres Gerät schnell einsinkt. Angesichts der massiven Hitzewellen in diesem Sommer droht sich die Koalition in Berlin über den richtigen Weg im Kampf um die Klimaanpassung zu zerstreiten. Die SPD-Ministerien haben jetzt einen Hitzeaktionsplan vorgelegt. Eine zentrale Forderung daraus: die Klimaanpassung muss als Gemeinschaftsaufgabe ins Grundgesetz. Für Hitzeschutz sollen künftig nicht nur die Länder und Kommunen zuständig sein, sondern auch der Bund. Das ist nämlich bislang nicht der Fall. Die Union sieht das Ganze skeptisch, meint, das bringt nichts. Unterstützung für den SPD-Plan kommt von den Grünen. Die AfD bestreitet dagegen einen Zusammenhang zwischen dem Klimawandel und den sich häufenden Waldbränden. Die Ukraine setzt Russland mit massiven Drohnenangriffen immer mehr unter Druck. In der vorigen Nacht trafen die Drohnen wieder ein Lager des größten russischen Online-Händlers Wildberries in der Nähe von Moskau. Gleichzeitig feuert Russland immer wieder Raketen auf zivile Ziele in der Ukraine. Über Rumänien hat ein NATO-Kampfjet erneut eine Drohne abgeschossen in der Nähe der Grenze zur Ukraine und Moldau. Die Trümmer kamen in einem unbewohnten Gebiet runter. Es war bereits die vierte Drohne, die in diesem Jahr über Rumänien abgeschossen wurde. Erfolgreicher Heimauftakt für Dynamo Dresden in der zweiten Bundesliga. Gegen Darmstadt gewann Dynamo 1:0. Als nächstes sind die Dresdner im Pokal gefragt. Nächsten Sonntag beim Westregionalligisten Westfalia Rhinern. Weitere Medaillen bei der Leichtathletik-EM für das deutsche Team. Freddy Rupert holte Gold über 3000 Meter Hürden, Karl Bebendorf Bronze. Die Mixed-Staffel über 4x100 Meter gewann Silber, so auch Speerwerferin Julia Ulbricht. Marathonläufer Amal Petrus holte den Titel in EM-Rekordzeit. In der Team Wertung gab es für die Marathonläufer Silber. 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
2: Auf der B92 Plauen Richtung Gera ist zwischen Wittchendorf und Hohenösen nach einem Unfall die Straße verengt. Und im Kreis Greiz ist die Straße zwischen dem Abzweig nach Arnsgrün und Wolfsheim in beiden Richtungen gesperrt. Staus und Blitzer immer melden an unsere kostenfreie Hotline 0800 0815 200. Das Wetter im Freistaat. Viele Wolken gibt's heute und zwischen Freiberg und Görlitz kann vereinzelt nass werden mit Schauern und auch mal einem Gewitter, teils mit Starkregen. Zwischendurch kommt in Westsachsen auch mal die Sonne raus. Dazu liegen die Höchstwerte heute bei 19 bis 22 Grad. Morgen bleibt's meist wolkig, ab und zu mit leichtem Regen und später einzelnen Schauern, maximal 23 Grad.
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3: Um 2 Uhr. Ich bin Imme Kasten. Wegen des sich ausbreitenden Brandes im belgischen Naturschutzgebiet Hohes Fennen wird ein Teil des nahegelegenen Eifelortes Monschau evakuiert. Die Einsatzleitung der nordrhein-westfälischen Stadt ordnete am späten Abend die sofortige Evakuierung einiger Straßenzüge an. Die Feuerwehr in Belgien kämpft unterdessen zusammen mit Einsatzkräften aus Deutschland seit Freitag bereits gegen den Waldbrand. 30 Millionen Quadratmeter Fläche sind verbrannt. Das Naturschutzgebiet besteht aus Torfflächen und Heideland, in denen ein schweres Gerät schnell einsinkt. Angesichts der massiven Hitzewellen in diesem Sommer droht sich die Koalition in Berlin über den richtigen Weg im Kampf um die Klimaanpassung zu zerstreiten. Die SPD-Ministerien haben jetzt einen Hitzeaktionsplan vorgelegt. Eine zentrale Forderung daraus, die Klimaanpassung muss als Gemeinschaftsaufgabe ins Grundgesetz. Für Hitzeschutz sollen künftig nicht nur die Länder und Kommunen zuständig sein, sondern auch der Bund. Das ist nämlich bislang nicht der Fall. Die Union sieht das Ganze skeptisch, meint, das bringt nichts. Unterstützung für den SPD-Plan kommt von den Grünen. Die AfD bestreitet dagegen einen Zusammenhang zwischen dem Klimawandel und den sich häufenden Waldbränden. Die Ukraine setzt Russland mit massiven Drohnenangriffen immer mehr unter Druck. In der vorigen Nacht trafen die Drohnen wieder ein Lager des größten russischen Online-Händlers Wildberries in der Nähe von Moskau. Gleichzeitig feuert Russland immer wieder Raketen auf zivile Ziele in der Ukraine. Über Rumänien hat ein NATO-Kampfjet erneut eine Drohne abgeschossen in der Nähe der Grenze zur Ukraine und Moldau. Die Trümmer kamen in einem unbewohnten Gebiet runter. Es war bereits die vierte Drohne, die in diesem Jahr über Rumänien abgeschossen wurde. Erfolgreicher Heimauftakt für Dynamo Dresden in der zweiten Bundesliga. Gegen Darmstadt gewann Dynamo 1:0. Als nächstes sind die Dresdner im Pokal gefragt. Nächsten Sonntag beim Westregionalligisten Westfalia Rhenen. Weitere Medaillen bei der Leichtathletik-EM für das deutsche Team. Freddy Rupert holte Gold über 3000 Meter Hürden, Karl Bebendorf Bronze. Die Mixed-Staffel über 4x100 Meter gewann Silber, so auch Speerwerferin Julia Ulbricht. Marathonläufer Amal Petrus holte den Titel in EM-Rekordzeit. In der Teamwertung gab es für die Marathonläufer Silber. 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
4: Im Kreis Greiz ist die Straße zwischen dem Abzweig nach Arnsgrün und Wolfsheim in beiden Richtungen gesperrt. Staus und Blitzer immer melden an unsere kostenfreie Hotline 0800 0815 200. Das Wetter im Freistaat. Viele Wolken gibt's heute und zwischen Freiberg und Görlitz kann vereinzelt nass werden mit Schauern und auch mal einem Gewitter, teils mit Starkregen. Zwischendurch kommt in Westsachsen auch mal die Sonne raus. Dazu liegen die Höchstwerte heute bei 19 bis 22 Grad. Morgen bleibt's meist wolkig, ab und zu mit leichtem Regen und später einzelnen Schauern, maximal 23 Grad.
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